0: Jedes Pilot kam vor Lewis Hamilton im Ferrari und Isaac Hadjar im Red Bull ins Ziel. Mit dem Sieg baut Antonelli seinen Vorsprung in der Gesamtwertung aus.
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2: Viele Wolken sind gerade am Start. Dazu gibt es am Anfang noch ein paar Schauer, die aber ziemlich schnell nachlassen und dann wird es erstmal trocken. Aktuell liegen wir bei Tiefstwerten zwischen 13 und 6 Grad. Heute tagsüber lockert es zwischendurch auf. Später ziehen wieder mehr Wolken rein. Die Höchstwerte schaffen bis zu 29 Grad.
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0: Soundtrack, der meinen ersten Partyurlaub perfekt gemacht hat. Sascha über Lenny Kravitz, It Ain't Over Till It's Over.
1: War mal lustigerweise unser, obwohl es keiner ist, ein Partysong. Wir haben mit meiner Jungstruppe, unser erster gemeinsamer Mallorca-Urlaub, der war richtig schön, wie man sich das vorstellt, mit 18, 19. Und da war gerade dieser Song extrem aktuell. Und da sind wir in den Urlaub gefahren mit einer Kassette, wo dieses Lied mit drauf war. Und das fand ich super gut, denn da war ansonsten nur sehr viel Schrott drauf und das war ein tolles Lied, das ich sehr mochte und war sehr dankbar dafür, dass es mit auf diesem Sampler gelandet ist. 90s.

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3: Im Studio Gisa Weber. Deutschland, Frankreich, Großbritannien und die Ukraine wollen die Bemühungen um eine Waffenruhe im Ukraine-Krieg wieder in Gang bringen. Nach Beratungen in London fordern sie Russland zu einem sofortigen Waffenstillstand auf. Danach sollen direkte Friedensverhandlungen zwischen Kiew und Moskau starten. Ausgangspunkt dafür soll die aktuelle Frontlinie sein. Der DGB-Vorstoß zu einer verpflichtenden Betriebsrente kommt bei der Union nicht gut an. Die Vorsitzende der Mittelstandsunion Konnemann warnt im Handelsblatt davor, dass dadurch Investitionen, Arbeitsplätze und Wachstum gefährdet würden. Der Vorschlag sorge vor allem für neue Belastungen für die Betriebe. Der Betrieb am Flughafen in München ist am Abend vorübergehend eingestellt worden. Die Mitarbeiter im Tower hatten Brandgeruch wahrgenommen. Das Gebäude wurde evakuiert. Flammen oder Rauch wurden nicht entdeckt. Grund war offenbar ein technischer Defekt. Noch in der Nacht wurden Starts und Landungen wieder aufgenommen. Tennisprofi Alexander Zverev hat seinen ersten Grand-Slam-Titel gewonnen. Im Finale der French Open bezwang er den Italiener Flavio Cobolli. Zverev erkämpfte sich in Paris in 5 Sätzen den Titel. Es ist der erste Grand-Slam-Titel für einen Deutschen bei den Männern seit 30 Jahren.
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4: Viele Wolken sind gerade am Start. Dazu gibt es am Anfang noch ein paar Schauer, die aber ziemlich schnell nachlassen und dann wird es erstmal trocken. Aktuell liegen wir bei

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1: Eigentlich sind Mr. P und Red Dog US-Soldaten. Nach dem Golfkrieg bleiben sie in Deutschland und gründen C-Block. Ihr größter Hit, So Strung Out, ein Song über Drogenmissbrauch und Depressionen. 1996 landen sie damit auf Platz 4 der Charts und setzen ein klares Zeichen, Say No to Drugs. 90s, 90s, 90s, 90s, 90s.

Das sind unsere Favorites für den Sommer. Backstreet Boys. Gigi D'Agostino. Und neu dabei, Green Day, When I Come Around. Angevotet von Jenny aus Dortmund über 90s Instagram.

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3: Im Studio Gisa Weber. Die Regierungschefs von Deutschland, Frankreich und Großbritannien, Merz, Macron und Starmer, unterstützen direkte Gespräche über eine Waffenruhe zwischen Kiew und Moskau. Das haben sie nach einem Treffen mit Präsident Zelensky in London erklärt. Er hatte Präsident Putin zuletzt ein persönliches Gespräch vorgeschlagen, Putin lehnte aber ab. Die Vorsitzende der Mittelstandsunion Konnemann warnt vor einer verpflichtenden Betriebsrente. Dem Handelsblatt sagte sie, das gefährde Investitionen, Arbeitsplätze und Wachstum. Zuvor hatte DGB-Chefin Fahimi die Pflicht zur betrieblichen Altersvorsorge ins Spiel gebracht. Der Iran hat erstmals seit Anfang April wieder Raketen auf Israel geschossen. Im Norden und im Zentrum des Landes gab es Luftalarm. Laut israelischem Militär konnten alle Raketen abgefangen werden. Teheran nannte den Beschuss eine Warnung. Israel hatte zuvor die libanesische Hauptstadt Beirut angegriffen. Tennisprofi Alexander Zverev hat die French Open gewonnen. Er setzte sich im Finale in Paris gegen Flavio Cobolli aus Italien in 5 Sätzen durch. Es war der erste Grand-Slam-Titel für Zverev überhaupt und der erste für die deutschen Tennismänner seit dem Erfolg von Boris Becker 1996 bei den Australian Open.
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4: Viele Wolken sind gerade am Start. Dazu gibt es am Anfang noch ein paar Schauer, die aber ziemlich schnell nachlassen und dann wird es erstmal trocken. Aktuell liegen wir bei Tiefstwerten zwischen 13 und 6 Grad. Heute tagsüber lockert es zwischendurch auf, später ziehen wieder mehr Wolken rein. Die Höchstwerte schaffen bis zu 29 Grad.

0: 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Oli P. über MC Hammer. You can't touch this.
1: You can't touch this. Das Sample kommt vom Originalsong Super Freak von Rick James. Und er hat gesagt, er hasst You Can't Touch This. Und hätte MC Hammer ihn mal gefragt, hätte er ihm verboten, das Sample zu benutzen.
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Coolio. Nightcrawlers. Und neu dabei, Jamiroquai. Virtual Insanity. Eingewortet von Paula aus Berlin.

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3: Im Studio Gisa Weber. Deutschland, Frankreich, Großbritannien und die Ukraine wollen die Bemühungen um eine Waffenruhe im Ukraine-Krieg wieder in Gang bringen. Nach Beratungen in London fordern sie Russland zu einem sofortigen Waffenstillstand auf. Danach sollen direkte Friedensverhandlungen zwischen Kiew und Moskau starten. Ausgangspunkt dafür soll die aktuelle Frontlinie sein. Die Lage in Nahost eskaliert erneut. Nachdem Israel Vororte von Beirut beschossen hat, feuerte der Iran erstmals seit Beginn der Waffenruhe wieder auf Ziele in Israel. Dem israelischen Militär zufolge konnten alle Raketen abgefangen werden. Als Reaktion griff Israel nun wieder den Iran an. Der DGB-Vorstoß zu einer verpflichtenden Betriebsrente kommt bei der Union nicht gut an. Die Vorsitzende der Mittelstandsunion Konnemann warnt im Handelsblatt davor, dass dadurch Investitionen, Arbeitsplätze und Wachstum gefährdet würden. Der Vorschlag sorge vor allem für neue Belastungen für die Betriebe. Tennisprofi Alexander Zverev hat die French Open gewonnen. Er setzte sich im Finale in Paris gegen Flavio Cobolli aus Italien in 5 Sätzen durch. Es war der erste Grand-Slam-Titel für Zverev überhaupt und der erste für die deutschen Tennismänner seit dem Erfolg von Boris Becker 1996 bei den Australian Open.
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4: Trocken und erstmal noch ganz okay geht's in den Morgen. Später schieben sich von Westen her mehr Wolken rein. Am Nachmittag wird's dann vor allem im Südwesten wieder nass. Vereinzelt sind auch Gewitter dabei. An den Alpen kann's auch mal einen Schauer geben. Dazu steigen die Höchstwerte auf 20 bis 29 Grad. Morgen eher wechselnd wolkig, im Norden mit Schauern, sonst länger Regen, maximal 21 Grad.
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5: 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Guten Morgen zusammen an diesem Montag. Hi, hier ist Rob Green. Das ist 90s, 90s Radio. Herzlich willkommen zur neuen Woche. Ich hoffe, dass ihr ein schönes Wochenende hattet. Dann starten wir mal durch, oder? Gehen wir zurück ins Jahr 97 an diesem Montag. Hier ist Robbie Williams. Let me entertain you.

Ein One-Hit-Wonder aus dem Jahr 93, aber was für einer. Stackerbo, here we go. Guten Morgen, Deutschland. Einiges zu tun heute in der Show. Wir haben Rob's Mix-Up, das Spiel mit der KI, die 90s Summer Caps gibt's zu gewinnen. Wir spielen um kurz nach 6 und um kurz nach 8. Also ihr könnt euch hier schon anmelden, 90s90s.de. Und selbstverständlich quatschen wir auch ein bisschen über Decoded, die neue YouTube 90s90s Serie mit Tom Wax. Und wir spielen den coolen Sound der 90er. Rob Green, guten Morgen an diesem Montag. Zurück ins Jahr 90. The Farm, all together now.

The Wild Wild West. An diesem Montagmorgen. Guten Morgen zusammen, egal wo ihr seid in Deutschland. Herzlich willkommen bei 90s Radio mit The Fun Factory. I wanna be with you. Turn your radio.

neu dabei, Spike, Respect. Eingewortet von Friederike aus Braunschweig über 90s, 90s Instagram.

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1: Im Studio Anna Löwer. Deutschland, Frankreich und Großbritannien wollen die Bemühungen um eine Waffenruhe im Ukraine-Krieg wieder in Gang bringen. Die Regierungschefs Merz, Macron und Starmer haben sich dazu mit dem ukrainischen Präsidenten Selenskyj beraten. Sie fordern von Kreml-Chef Putin direkte Verhandlungen mit Kiew. Der DGB-Vorstoß zu einer verpflichtenden Betriebsrente kommt bei der Union nicht gut an. Die Vorsitzende der Mittelstandsunion, Konnemann, warnte im Handelsblatt vor neuen Belastungen für die Betriebe. Das gefährde Investitionen, Arbeitsplätze und Wachstum. Die Polizei hat nach dem Hauseinsturz in Görlitz zwei Tatverdächtige festgenommen. Drei Menschen waren bei dem Einsturz infolge einer Gasexplosion Mitte Mai ums Leben gekommen. Die beiden Verdächtigen stehen im Verdacht, Metalldiebe zu sein. Möglicherweise haben sie Rohrleitungen in dem Gebäude beschädigt. Tennisprofi Alexander Zverev hat seinen ersten Grand-Slam-Titel gewonnen. Im Finale der French Open bezwang er den Italiener Flavio Cobolli in 5 Sätzen. Es ist der erste Grand-Slam-Titel für einen Deutschen bei den Männern seit 30 Jahren.
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2: Trocken und erstmal noch ganz okay geht's in den Morgen. Später schieben sich von Westen her mehr Wolken rein. Am Nachmittag wird's dann vor allem im Südwesten wieder nass. Vereinzelt sind auch Gewitter dabei. An den Alpen kann's auch mal einen Schauer geben. Dazu steigen die Höchstwerte auf 20 bis 29 Grad. Morgen eher wechselnd wolkig, im Norden mit Schauern, sonst länger Regen, maximal 21 Grad.
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3: 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Wir sind deutschlandweit im Digitalradio DAB Plus, in der kostenfreien Sender-App, auf 90s.de und selbstverständlich bei den ganzen Smart-Speakern. Nur hier gibt's den coolen Sound der 90er, kurz nach 5:30 Montag, Rob Green, guten Morgen mit Dawn Penn, You Don't Love Me, No, No, No und damals die alte Nummer von Madonna neu gemacht, 99 mit Dear Jessie, hier ist Roller Girl.

Rob Green, guten Morgen an diesem Montag. Na, könnt ihr euch daran erinnern, welche CD die allererste war, die ihr euch gekauft habt? Das war meine hier, 1990s Time for the Guru, Infinity Guru

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2: Im Studio Anna Löwer. Die Lage in Nahost eskaliert erneut. Nachdem Israel Vororte von Beirut beschossen hat, feuerte der Iran erstmals seit Beginn der Waffenruhe wieder auf Ziele in Israel. Dem israelischen Militär zufolge konnten alle Raketen abgefangen werden. Als Reaktion flog Israel nun wieder Angriffe auf den Iran. Deutschland, Frankreich und Großbritannien wollen die Bemühungen um eine Waffenruhe im Ukraine-Krieg wieder in Gang bringen. Die Regierungschefs Merz, Macron und Starmer haben sich dazu mit dem ukrainischen Präsidenten Selenskyj beraten. Sie fordern von Kreml-Chef Putin direkte Verhandlungen mit Kiew. Der Countdown zur Fußball-WM läuft. Heute bezieht die deutsche Fußballnationalmannschaft ihr Teamquartier im US-Bundesstaat North Carolina. Der deutsche Handel hofft wieder auf viel Umsatz zum Turnier. Bei der Heim-EM vor 2 Jahren waren es 3,8 Milliarden Euro. Tennisprofi Alexander Zverev hat seinen ersten Grand-Slam-Titel gewonnen. Im Finale der French Open bezwang er den Italiener Flavio Cobolli in 5 Sätzen. Es ist der erste Grand-Slam-Titel für einen Deutschen bei den Männern seit 30 Jahren.
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3: Trocken und erstmal noch ganz okay geht's in den Morgen. Später schieben sich von Westen her mehr Wolken rein. Am Nachmittag wird's dann vor allem im Südwesten wieder nass. Vereinzelt sind auch Gewitter dabei. An den Alpen kann's auch mal einen Schauer geben. Dazu steigen die Höchstwerte auf 20 bis 29 Grad. Morgen eher wechselnd wolkig, im Norden mit Schauern, sonst länger Regen, maximal 21 Grad.
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4: 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Es ist kurz nach 6 an diesem Montag. Wir haben den 8.6. inzwischen. Guten Morgen, Rob Green. Ich hoffe, dass ihr ein schönes Wochenende hattet und gut aus dem Bett gekommen seid. Heute Morgen gleich Robs Mix-Up, das Spiel mit der KI. Ihr kennt es ja inzwischen, ich gebe der KI ein Batzen 90s, 90s Songs. Sie verändert diese Songs und das ist eure Aufgabe am Telefon, mir zu sagen, um welchen Song es sich handelt. Tanja aus Groß-Auheim, Hanau wird gleich spielen. Ihr könnt euch anmelden, 90s90s.de. Die Runde nach Mick Jagger, Sweet Thing, nicht Sweat Thing, Sweet Thing und Snap the Power.

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1: Tanja Wannemacher, hallo.
2: Rob Green, hallo Tanja Wannemacher.
1: Hi.
2: Aus Hanau-Großauheim.
1: Korrekt.
2: Sehr schöne Gegend.
1: Ja, ich weiß.
2: Kennen wir uns von früher vielleicht, Tanja Wannemacher?
1: Ich glaube nicht.
2: Okay.
1: Aber ich höre ganz oft deine Sendung.
2: Das freut mich sehr. Ich habe eine Zeit lang in Oberursel gewohnt. Ein Kumpel von mir hat in Offenbach in Mülheim gewohnt, was nicht allzu weit weg ist von euch.
1: Das stimmt. Kenne ich sogar.
2: Beides. Sehr schön. Gut, gut, gut. Wir wollen ja spielen, Rob's Mix-Up, das Spiel mit der KI, Tanja.
1: Ja, kenne ich.
2: Gut. Dann darfst du jetzt erklären, was passieren wird für alle, die das nicht kennen.
1: Also entweder muss ich bei dir, weil du ja ein sehr netter Mensch bist, den Titel erkennen oder den Interpreten, der das singt. Oder wenn es sogar gut läuft, dann beides. Und da du ja ein netter Mensch bist, hilfst du auch den Leuten sehr gerne öfter mal ein bisschen auf die Sprünge.
2: Okay, Tanja, da bin ich sehr begeistert, weil du anscheinend sehr genau zuhörst, was der Mann im Radio so erzählt und so macht.
1: Ja, natürlich.
2: Gut. Hier ist dein Song. Es gibt ein 90s Summer Cap. Von wem oder wie der Song heißt. Los geht's.

0: Wer immer da im Hintergrund dir hilft, Tanja Wannemacher, der liegt Gold richtig.
1: Das war mein Lebensgefährte.
0: Ja, da musst du nicht sagen im Radio, dass ich so lieb bin, weil ich Leuten helfe. Du musst sagen, dein Lebensgefährte ist so lieb, weil er dir nämlich hilft.
1: Ja, okay, also dann hast du es ja gehört, dann war das Children.
0: Genau. Von?
2: Rob Miles.
0: Ja, Robert Miles, genau. Okay, dann gibt es leider nur ein Sommercap. Tanja, du kannst überlegen, ob du das behältst oder ob du es dann weitergibst an den Lebensgefährten.
1: Okay.
0: Ne?
1: Ja, okay, alles klar, danke schön.
0: Alles richtig gemacht, Tanja.
1: Danke, danke.
0: Ne? Das hat sich gelohnt, jetzt kannst du angeben in Großauheim, wie schlau ihr seid.
1: Ja, mach ich.
0: Ne? Dann bis bald und danke, dass du so fleißig zuhörst.
1: Ja, kein Problem, ich liebe 90s.
0: Das freut mich, das wollte ich jetzt hören. Tanja, bis dann.
1: Bis dann, tschüss.
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Backstreet Boys, Get Down, You're the One for Me, Rob Green, 90s Radio. Und warum klingt der Song hier nach Ibiza? Weil er genau die Mischung mitbringt, die den Sound der Insel in den 90s geprägt hat. Eine hypnotische Melodie, ein entspannter Groove und dieses Gefühl von Weite. Beachball klingt nicht nach Großraumdisco, sondern nach Sonnenuntergang, Meer und einer Nacht, die gerade erst beginnt. Sehr, sehr schön. Und 90s Radio spielt diesen Song an diesem Montagmorgen. Urlaub pur, zurück ins Jahr 97. Nailin' & Kane, hier ist Beachball.

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2: Im Studio Anna Löwer. Im Nahen Osten scheint die Waffenruhe endgültig zu brechen. Nach israelischen Angriffen auf die libanesische Hauptstadt Beirut hat der Iran erstmals seit Anfang April wieder Raketen auf Israel geschossen. Darauf reagierte Israel wiederum mit eigenen Angriffen auf militärische Ziele im Iran. Deutschland, Frankreich und Großbritannien drängen auf direkte Gespräche über eine Waffenruhe zwischen Kiew und Moskau. Das haben Kanzler Merz und die anderen Regierungschefs nach einem Treffen mit Präsident Zelensky in London erklärt. Zuletzt hatte Kremlchef Putin direkte Gespräche erneut abgelehnt. Am Münchner Flughafen ist der Betrieb am Abend vorübergehend eingestellt worden. Wegen Brandgeruchs musste der Tower evakuiert werden. Starts und Landungen waren in der Zeit nicht möglich. Gebrannt hat es nach ersten Erkenntnissen nicht. Offenbar gab es einen technischen Defekt. Tennisprofi Alexander Zverev hat die French Open gewonnen. Er setzte sich im Finale in Paris gegen Flavio Cobolli aus Italien in 5 Sätzen durch. Es ist der erste Grand-Slam-Titel für Zverev überhaupt.
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3: Trocken und erstmal noch ganz okay geht's in den Morgen. Später schieben sich von Westen her mehr Wolken rein. Am Nachmittag wird's dann vor allem im Südwesten wieder nass. Vereinzelt sind auch Gewitter dabei. An den Alpen kann's auch mal einen Schauer geben. Dazu steigen die Höchstwerte auf 20 bis 29 Grad. Morgen eher wechselnd wolkig, im Norden mit Schauern, sonst länger Regen, maximal 21 Grad.
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4: 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Kurz nach 6:30 an diesem Montag. Guten Morgen zusammen. 90s, 90s Radio mit Madonna's Frozen und Daft Punk jetzt Around the World. Und dann machen wir die Timeline. Wir gucken, was an diesem 8. Juni in den 90ern los war. Deutschland, guten Morgen.

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1: Der 8.6. Montagmorgen, guten Morgen. Und auch auf den Tag genau heute im Jahr 98 erscheint eine Single, die Teil von Decoded Folge 1 ist mit Tom Wax. Mit dem Rockefeller Skank startet Fatboy Slim heute im Jahr 98 auf den Tag genau richtig durch. Dahinter steckt klar Norman Cook, der in den 90s auch Teil des Hausprojekts Pizzamann war. Los ging es bei ihm als Bassist der House Martins, der großartige Fatboy Slim, Funk Soul Brother. Und heute auf den Tag genau im Jahr 96 erobern die Fugees die Chartspitze in England mit dem Song Killing Me Softly. Ihre Version des Roberta Flack Songs aus dem Jahr 73 wird die erste Nummer 1 der Fugees in UK und einer der erfolgreichsten Hip-Hop-Hits des gesamten Jahrgangs 96. Sehr schöner Song. Und das war der 8.6. in den 90ern.
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Meredith Brooks mit Bitch, 90s Radio. Guten Morgen, wir sind deutschlandweit im Digitalradio DAB Plus in der kostenlosen Sender-App auf 90s90s.de und bei den Smart Speakern. Ihr schaltet uns ein, weil ihr den coolen Sound der 90er wollt. Und das hier ist wirklich einer der besten Dance-Songs ever. Gibt's gerade eine neue Version mit Bebe Rexha, läuft auf allen Festivals, unfassbar geil. Zurück ins Jahr 95 mit Insomnia, Faithless. Deep.

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4: Im Studio Anna Löwer. Die Lage in Nahost eskaliert erneut. Der Iran hat zum ersten Mal seit Beginn der Waffenruhe Raketen auf Israel gefeuert. Israel reagierte mit Gegenangriffen. Damit widersetzt sich Israel US-Präsident Trump. Der hatte angekündigt, einen Gegenangriff verhindern zu wollen. Deutschland, Frankreich und Großbritannien drängen auf direkte Gespräche über eine Waffenruhe zwischen Kiew und Moskau. Das haben Kanzler Merz und die anderen Regierungschefs nach einem Treffen mit Präsident Zelensky in London erklärt. Zuletzt hatte Kremlchef Putin direkte Gespräche erneut abgelehnt. Bringt die Fußball-WM in Nordamerika den deutschen Handel zum Jubeln? Die Branche hofft auf einen Milliardenumsatz. Bei der Heim-EM vor 2 Jahren waren es 3,8 Milliarden Euro. Fürs DFB-Team wird's jetzt so langsam ernst. Die Mannschaft bezieht heute ihr WM-Quartier im US-Bundesstaat North Carolina. Tennisprofi Alexander Zverev hat die French Open gewonnen. Er setzte sich im Finale in Paris gegen Flavio Cobolli aus Italien in 5 Sätzen durch. Es ist der erste Grand Slam-Titel für Zverev überhaupt.
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5: Meist sonnig geht's in den Morgen, nur vereinzelt hängt noch ein bisschen Nebel rum. Erst bleibt's trocken mit viel Sonne, später kommen von Westen her mehr Wolken rein und ab dem Nachmittag kann im Südwesten auch mal Regen runterkommen, vereinzelt mit Gewitter. Dazu wird's warm, mit Höchstwerten von 20 bis 29 Grad. Morgen dann deutlich durchwachsener, öfter Wolken und immer wieder Regen, am Ende maximal 21 Grad.
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6: Es ist kurz nach 7 an diesem Montag, den 8.6. Guten Morgen zusammen. Rob Green hier mit 90s Radio. Vielen lieben Dank, dass ihr uns tagtäglich einschaltet. Immer 5 bis 10 zum Aufstehen mit dem coolen Sound der 90er montags bis freitags. Katrin Hollywood Project, More and More. Und DNA und Suzanne Vega. Hier ist Tom's Diner.

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1: Yes, Rob Green hier. Tom Wax dekodiert die DNA-Stränge der bekanntesten Songs. Gerade die aktuelle Version ist Folge 2, Culture Beat mit Mr. Vain. Aber Folge 1 war Rockefellers Gang von Fatboy Slim. Und warum erzähle ich das gerade? Heute, 1998, kam der Song raus und wir haben ihn selbst natürlich für euch jetzt in der Show. Aber Tom, nochmal ganz kurz, was wird da decoded?
2: Ja, da kann ich euch auf jeden Fall versprechen, ihr werdet extrem viel Spaß dabei haben. Es gibt viele Aha-Momente, die ihr erleben werdet. Denn wenn ihr einmal wisst, was in diesen Songs alles drinsteckt, dann entdeckt ihr sie ganz neu und hört sie mit ganz anderen Ohren. In der ersten Folge geht es um den Rockefellers Gang von Fatboy Slim. Das ist ein einziges Sample-Gewitter. Norman Cook, der Musiker hinter Fatboy Slim, der hat kein einziges Instrument dafür selbst eingespielt. Er hat auch Songs der 60er, 70er und sogar von David Bowie kleine Schnipsel zusammengesammelt. Hört mal hier zum Beispiel, das Riff kommt im Original aus den 60ern von John Barry. Beat Girl heißt das Lied. Und das hat dann Norman Cook daraus gemacht. Und das ist nur ein Mini-Puzzlestück von ganz vielen Samples und Schnipseln, die da drin stecken. Und diese ganzen Sample-Kunstwerke entschlüssel ich euch. Checkt's aus!
1: Ja, bei YouTube, 90s-90s-Kanal Tom Wax mit Decoded. Also heute, 1998, kam dieses Brett raus.
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5: Im Studio Anna Löwer. Neue Angriffe im Nahen Osten. Nachdem der Iran zum ersten Mal seit Beginn der Waffenruhe Raketen auf Israel gefeuert hat, hat Israel mit Gegenangriffen reagiert. Das hatte US-Präsident Trump nach eigenen Worten verhindern wollen. Er setzt weiter auf ein Friedensabkommen mit dem Iran. Deutschland, Frankreich und Großbritannien wollen die Bemühungen um eine Waffenruhe im Ukraine-Krieg wieder in Gang bringen. Die Regierungschefs Merz, Macron und Starmer haben sich dazu mit dem ukrainischen Präsidenten Selenskyj beraten. Sie fordern von Kreml-Chef Putin direkte Verhandlungen mit Kiew. Der Betrieb am Flughafen in München ist am Abend vorübergehend eingestellt worden. Die Mitarbeiter im Tower hatten Brandgeruch wahrgenommen. Das Gebäude wurde evakuiert. Flammen oder Rauch wurden nicht entdeckt. Grund war offenbar ein technischer Defekt. Noch in der Nacht wurden Starts und Landungen aber wieder aufgenommen. Tennisprofi Alexander Zverev hat die French Open gewonnen. Er setzte sich im Finale in Paris gegen Flavio Cobolli aus Italien in 5 Sätzen durch. Es ist der erste Grand Slam-Titel für Zverev überhaupt.
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6: Meist sonnig geht's in den Morgen, nur vereinzelt hängt noch ein bisschen Nebel rum. Erst bleibt's trocken mit viel Sonne, später kommen von Westen her mehr Wolken rein und ab dem Nachmittag kann im Südwesten auch mal Regen runterkommen, vereinzelt mit Gewitter. Dazu wird's warm, mit Höchstwerten von 20 bis 29 Grad. Morgen dann deutlich durchwachsener, öfter Wolken und immer wieder Regen, am Ende maximal 21 Grad.
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8: 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Es ist kurz nach 7:30. Guten Morgen zusammen. Rob Green hier mit 90s Radio. Vielen lieben Dank fürs Einschalten. Ja, wir haben Montag, neue Woche. Roxette, How Do You Do? Und 7 Seconds. Hier ist Houston Dua mit Nana Cherry.

Rock set by 90s, 90s Radio an diesem Montag deutschlandweit im Digitalradio DAB Plus in der kostenlosen Sender-App auf 90s90s.de und bei den Smart Speakern. Ihr wollt den coolen Sound der 90er und den bekommt ihr. Sing Hallelujah, Dr. Alban.

Die Stimme von Heather Small, and People Moving On Up, sehr geil. Und das hier ist auch ein sehr geiles Song. Chumbawamba in der Show mit Top Thumping.

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6: Im Studio Anna Löwer. Neue Angriffe im Nahen Osten. Nachdem der Iran zum ersten Mal seit Beginn der Waffenruhe Raketen auf Israel gefeuert hat, hat Israel mit Gegenangriffen reagiert. Das hatte US-Präsident Trump nach eigenen Worten verhindern wollen. Er setzt weiter auf ein Friedensabkommen mit dem Iran. Deutschland, Frankreich und Großbritannien drängen auf direkte Gespräche über eine Waffenruhe zwischen Kiew und Moskau. Das haben Kanzler Merz und die anderen Regierungschefs nach einem Treffen mit Präsident Zelensky in London erklärt. Zuletzt hatte Kremlchef Putin direkte Gespräche erneut abgelehnt. Bringt die Fußball-WM in Nordamerika den deutschen Handel zum Jubeln? Die Branche hofft auf einen Milliardenumsatz. Bei der Heim-EM vor 2 Jahren waren es 3,8 Milliarden Euro. Das DFB-Team bezieht unterdessen heute sein WM-Quartier im US-Bundesstaat North Carolina. Tennisprofi Alexander Zverev hat die French Open gewonnen. Er setzte sich im Finale in Paris gegen Flavio Cobolli aus Italien in 5 Sätzen durch. Es ist der erste Grand Slam-Titel für Zverev überhaupt.
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7: Meist sonnig geht's in den Morgen, nur vereinzelt hängt noch ein bisschen Nebel rum. Erst bleibt's trocken mit viel Sonne, später kommen von Westen her mehr Wolken rein und ab dem Nachmittag kann im Südwesten auch mal Regen runterkommen, vereinzelt mit Gewitter. Dazu wird's warm, mit Höchstwerten von 20 bis 29 Grad. Morgen dann deutlich durchwachsener, öfter Wolken und immer wieder Regen, am Ende maximal 21 Grad.
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9: Montag, morgen, 8.6. kurz nach 8. Vielen lieben Dank fürs Einschalten. Rob Green hier. Und wir haben gleich eine neue Runde Robs Mix-Up. Das Spiel mit der KI. Wir spielen immer montags und freitags um kurz nach 6 und um kurz nach 8. Heute ist dran Tanja aus Großauheim. Das ist Hanau in Hessen. Und mal gucken, ob sie es schafft. Enigma, Sadness Part 1. Bis dahin. Und jetzt, Happy People, Prince I Told Joe, Marky Mark.

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1: Tanja Wannermacher, hallo.
2: Rob Green, hallo Tanja Wannermacher.
1: Hi.
2: Aus Hanau-Großauheim.
1: Korrekt.
2: Sehr schöne Gegend.
1: Ja, ich weiß.
2: Kennen wir uns von früher vielleicht, Tanja Wannermacher?
1: Ich glaube nicht.
2: Okay.
1: Aber ich höre ganz auf deine Sendung.
2: Das freut mich sehr. Ich habe eine Zeit lang in Oberursel gewohnt. Ein Kumpel von mir hat in Offenbach in Mülheim gewohnt, was nicht allzu weit weg ist von euch.
1: Das stimmt.
2: Mhm.
1: Kenne ich sogar. Beide.
2: Sehr schön. Gut, gut, gut. Wir wollen ja spielen, Rob's Mix-Up, das Spiel mit der KI, Tanja.
1: Ja, kenne ich.
2: Gut. Dann darfst du jetzt erklären, was passieren wird für alle, die das nicht kennen.
1: Also entweder muss ich bei dir, weil du ja ein sehr netter Mensch bist, den Titel erkennen oder den Interpreten, der das singt. Oder wenn es sogar gut läuft, dann beides. Und da du ja ein netter Mensch bist, hilfst du auch den Leuten sehr gerne öfter mal ein bisschen auf die Sprünge.
2: Okay, Tanja, da bin ich sehr begeistert, weil du anscheinend sehr genau zuhörst, was der Mann im Radio so erzählt und so macht.
1: Ja, natürlich.
2: Gut. Hier ist dein Song. Es gibt ein 90s Summer Cap. Von wem oder wie der Song heißt. Los geht's.

0: Wer immer da im Hintergrund dir hilft, Tanja Wannemacher, der liegt goldrichtig.
1: Das war mein Lebensgefährte.
0: Ja, da musst du nicht sagen im Radio, dass ich so lieb bin, weil ich Leuten helfe. Du musst sagen, dein Lebensgefährte ist so lieb, weil er dir nämlich hilft.
1: Ja, okay, also dann hast du es ja gehört, dann war das Children.
0: Genau. Von?
2: Rob Miles.
0: Ja, Robert Miles, genau. Okay. Dann gibt es leider nur ein Sommercap. Tanja, du kannst überlegen, ob du das behältst oder ob du es dann weitergibst an den Lebensgefährten.
1: Okay. Ne? Ja, okay, alles klar, danke schön.
0: Alles richtig gemacht, Tanja.
1: Danke, danke.
0: Ne, das hat sich gelohnt. Jetzt kannst du angeben in Großauheim, wie schlau ihr seid.
1: Ja, mach ich.
0: Ne? Dann bis okay. bald und danke, dass du so fleißig zuhörst.
1: Ja, kein Problem. Ich liebe 90s.
0: Das freut mich, das wollte ich jetzt hören. Tanja, bis dann.
1: Bis dann.
0: Tschüss.
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1: 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Und warum klingt Roger Sanchez, den ich jetzt spiele, Another Chance nach Ibiza? Weil tatsächlich Hausmusik auf Ibiza nie nur zum Tanzen da war. Another Chance ist Euphorie, es ist Melancholie, es ist genau diese emotionale Seite, die viele von den Ibiza-Songs damals hatten. Später, ja, wurde es alles anders auf Ibiza mit den ganzen Clubs, aber damals war sowas wie Roger Sanchez einfach in jedem Club zu hören. Another Chance aus unserem 90s Ibiza Radio in der App und im Web. Hier ist Roger Sanchez.
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5: Im Studio Anna Löwer. Die Lage in Nahost spitzt sich wieder zu. Zum ersten Mal seit Beginn der Waffenruhe haben sich der Iran und Israel wieder gegenseitig angegriffen. US-Präsident Trump hatte zuvor noch versucht, die israelischen Schläge abzuwenden, um ein Abkommen mit dem Iran nicht zu gefährden. Bringt die Fußball-WM in Nordamerika den deutschen Handel zum Jubeln? Die Branche hofft auf einen Milliardenumsatz. Bei der Heim-EM vor 2 Jahren waren es 3,8 Milliarden Euro. Das DFB-Team bezieht unterdessen heute sein WM-Quartier im US-Bundesstaat North Carolina. Das Stockholmer Friedensforschungsinstitut SIPRI warnt vor einer wachsenden Bedeutung von Atomwaffen. Weil viele ältere Atomsprengköpfe ausgemustert wurden, ist die Gesamtzahl weltweit im vergangenen Jahr zwar leicht gesunken. Bei den einsatzfähigen Sprengköpfen gab es jedoch einen Zuwachs. Tennisprofi Alexander Zverev hat die French Open gewonnen. Er setzte sich im Finale in Paris gegen Flavio Cobolli aus Italien in 5 Sätzen durch. Es ist der erste Grand Slam-Titel für Zverev überhaupt.
4: Das ist das Wichtigste für den Moment. 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
6: Meist sonnig geht's in den Morgen, nur vereinzelt hängt noch ein bisschen Nebel rum. Erst bleibt's trocken mit viel Sonne, später kommen von Westen her mehr Wolken rein und ab dem Nachmittag kann im Südwesten auch mal Regen runterkommen, vereinzelt mit Gewitter. Dazu wird's warm, mit Höchstwerten von 20 bis 29 Grad. Morgen dann deutlich durchwachsener, öfter Wolken und immer wieder Regen, am Ende maximal 21 Grad.
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8: 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Guten Morgen an diesem Montag, kurz nach 8:30. Rob Green hier. Gleich die Timeline. Wir gucken mal, was an diesem 8.6. in den 90ern los war. Bis dahin, Culture Beats Inside Out und Enjoy the Silence. Ganz am Anfang des Jahrzehnts, Depeche Mode.

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1: Yes, guten Morgen zusammen, Rob Green hier an diesem 8.6. Und auf den Tag genau heute im Jahr 98 erscheint eine Single, die auch Teil von Tom Wax Decoded Folge 1 ist. Rockefellers Gang von Fatboy Slim. Heute auf den Tag 98 startet Fatboy Slim richtig durch. Dahinter steckt, wie ihr wisst, Norman Cook, der in den 90s auch Teil des Hausprojekts Pizzamann war. Los ging's bei ihm als Bassist der House Martins, der großartige Fatboy Slim, unser Funk Soul Brother. Und heute auf den Tag genau im Jahr 96 erobern die Fugees die Chartspitze in England mit dem Song Killing Me Softly. Ihre Version des 73er Hits von Roberta Flack wird die erste Nummer 1 der Fugees in UK und einer der erfolgreichsten Hip-Hop-Hits des gesamten Chart-Jahrgangs 96. Und das war der 8.6. in den 90ern. 90s.
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3: Im Studio Anna Löwer. Die Lage in Nahost eskaliert erneut. Der Iran hat zum ersten Mal seit Beginn der Waffenruhe Raketen auf Israel gefeuert. Israel reagierte mit Gegenangriffen. Damit widersetzt sich Israel US-Präsident Trump. Der hatte angekündigt, einen Gegenangriff verhindern zu wollen. Deutschland, Frankreich und Großbritannien wollen die Bemühungen um eine Waffenruhe im Ukraine-Krieg wieder in Gang bringen. Die Regierungschefs Merz, Macron und Starmer haben sich dazu mit dem ukrainischen Präsidenten Selenskyj beraten. Sie fordern von Kreml-Chef Putin direkte Verhandlungen mit Kiew. Der Countdown zur Fußball-WM läuft. Heute bezieht die deutsche Fußballnationalmannschaft ihr Teamquartier im US-Bundesstaat North Carolina. Der deutsche Handel hofft wieder auf viel Umsatz zum Turnier. Bei der Heim-EM vor 2 Jahren waren es 3,8 Milliarden Euro. Tennisprofi Alexander Zverev hat die French Open gewonnen. Er setzte sich im Finale in Paris gegen Flavio Cobolli aus Italien in 5 Sätzen durch. Es ist der erste Grand-Slam-Titel für Zverev überhaupt.
2: Das ist das Wichtigste für den Moment. 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
4: Sonne und trockene Luft sind gerade ziemlich angesagt. Nur ein paar Wolken sind schon unterwegs. Richtung Mittag werden die Wolken im Westen deutlich mehr. Am Nachmittag wird es dann vor allem im Südwesten nass, teils auch mit Gewittern. Und an den Alpen kann auch mal ein Schauer runterkommen. Dazu werden es heute 20 bis 29 Grad. Morgen viele Wolken, immer wieder Schauer und auch mal längerer Regen, maximal 21 Grad.
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5: Montag, der 8.6., kurz nach 9, Rob Green hier, 90s at work, die meisten von euch jetzt entweder im Homeoffice, im Büro, im Laden, in der Lagerhalle, irgendwo draußen am Arbeiten, egal wo ihr seid, nehmt uns mit 90s im Digitalradio DAB+, in der App, im Web und bei den Smart Speakern. Wakefield Saturday Night und Madonna's Ray of Light.

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2: 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Nailin and Kane.

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ist einer von meinen Lieblingssongs aller Zeiten, produziert von Alex Christensen, der Mann hinter U96, Prince, I Told Joe mit Marky Mark und Live in the Streets aus dem Jahr 94. Guten Morgen an diesem Montag, 90s, 90s at work. Hier ist Rob Green gleich mit Annika Mosey. Hier kommen so Hot Stepper, aber zurück jetzt ins Jahr 96. Say a vida, ey, that's the way life is. Hier sind die Pet Shop Boys.

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5: Im Studio Anna Löwer. Neue Angriffe im Nahen Osten. Nachdem der Iran zum ersten Mal seit Beginn der Waffenruhe Raketen auf Israel gefeuert hat, hat Israel mit Gegenangriffen reagiert. Das hatte US-Präsident Trump nach eigenen Worten verhindern wollen. Er setzt weiter auf ein Friedensabkommen mit dem Iran. Bringt die Fußball-WM in Nordamerika den deutschen Handel zum Jubeln? Die Branche hofft auf einen Milliardenumsatz. Bei der Heim-EM vor 2 Jahren waren es 3,8 Milliarden Euro. Fürs DFB-Team wird's jetzt so langsam ernst. Die Mannschaft bezieht heute ihr WM-Quartier im US-Bundesstaat North Carolina. Ein defekter Keilriemen hat dafür gesorgt, dass der Münchner Flughafen zeitweise gesperrt werden musste. Wegen Brandgeruchs im Tower waren gestern für knapp 2 Stunden keine Starts und Landungen möglich. Insgesamt mussten 35 Flüge umgeleitet werden. Ein massiver Stromausfall hat Teile von Reutlingen lahmgelegt. Noch immer sind tausende Haushalte in der baden-württembergischen Stadt ohne Strom. Ursache ist wohl ein Feuer in einem Umspannwerk vergangene Nacht. Die Polizei prüft jetzt, ob das absichtlich gelegt wurde.
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6: Sonne und trockene Luft sind gerade ziemlich angesagt. Nur ein paar Wolken sind schon unterwegs. Richtung Mittag werden die Wolken im Westen deutlich mehr. Am Nachmittag wird es dann vor allem im Südwesten nass, teils auch mit Gewittern. Und an den Alpen kann auch mal ein Schauer runterkommen. Dazu werden es heute 20 bis 29 Grad. Morgen viele Wolken, immer wieder Schauer und auch mal längerer Regen, maximal 21 Grad.
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8: 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Kurz nach 9:30 an diesem Montag, 90s at work. Rob Green, guten Morgen. Vielen lieben Dank, dass ihr uns hört, egal ob im Digitalradio DAB+, in der App, im Web oder bei den Smart Speakern. Ihr bekommt uns 24/7 überall mit dem coolen Sound der 90er. Und wenn ihr in den Urlaub fahrt, könnt ihr selbstverständlich auch noch Sonos Box mitnehmen. Bei Sonos gibt's uns auch noch Duran Duran, Ordinary World und I Like to Move It. Was wären die 90s ohne Real to Real?
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Duran Duran in der Show. Ordinary World, Rob Green, 90s at Work an diesem Montag. Jetzt Ace of Base, All That She Wants. Und es gab oder gibt eine sehr lustige Geschichte zu Ace of Base. Bevor sie überhaupt Ace of Base wurden, nannten sie sich Tech Noir. Klang aber nicht besonders erfolgreich, also haben sie den Namen geändert zu Ace of Base und wurden über Nacht so angesagt, dass sie ganz, ganz schnell Musik produzieren mussten. Deswegen musste sich auch einer von ihnen bereits erklären, ich bin der Leadsänger, das war Lynn. Die hat durchgezogen, große Karriere gemacht, aber heute ist sie komplett raus aus der Öffentlichkeit und bei 90s spielen wir selbstverständlich die Songs von Lynn mit Ace of Base 92. Damit begann alles. All That She Wants, Rob Green Morning.

McCoy, Love and Devotion an diesem Montag. Gleich Marie bei der Arbeit. Wir stehen morgen ab 5 gemeinsam wieder auf 90s, 90s. Rob Green Morning. Jetzt aus dem Jahr 94. When I Come Around von Green Day.

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3: Im Studio Anna Löwer. Die Lage in Nahost spitzt sich wieder zu. Zum ersten Mal seit Beginn der Waffenruhe haben sich der Iran und Israel wieder gegenseitig angegriffen. US-Präsident Trump hatte zuvor noch versucht, die israelischen Schläge abzuwenden, um ein Abkommen mit dem Iran nicht zu gefährden. Ein massiver Stromausfall hat Teile von Reutlingen lahmgelegt. Noch immer sind tausende Haushalte in der baden-württembergischen Stadt ohne Strom. Ursache ist wohl ein Feuer in einem Umspannwerk vergangene Nacht. Die Polizei prüft jetzt, ob das absichtlich gelegt wurde. Ein defekter Keilriemen hat dafür gesorgt, dass der Münchner Flughafen zeitweise gesperrt werden musste. Wegen Brandgeruchs im Tower waren gestern für knapp 2 Stunden keine Starts und Landungen möglich. Insgesamt mussten 35 Flüge umgeleitet werden. Bundeskanzler Merz hat Alexander Zverev zum Gewinn der French Open gratuliert. Auf Instagram schreibt er von einem außergewöhnlichen Erfolg, der das ganze Land begeistere. Auch das DFB-WM-Team und Wimbledon-Siegerin Angelique Kerber gratulierten dem 29-Jährigen.
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4: Sonne und trockene Luft sind gerade ziemlich angesagt. Nur ein paar Wolken sind schon unterwegs. Richtung Mittag werden die Wolken im Westen deutlich mehr. Am Nachmittag wird es dann vor allem im Südwesten nass, teils auch mit Gewittern. Und an den Alpen kann auch mal ein Schauer runterkommen. Dazu werden es heute 20 bis 29 Grad. Morgen viele Wolken, immer wieder Schauer und auch mal längerer Regen, maximal 21 Grad.
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6: 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Kurz nach 10 an diesem Montag. Hallo, ich bin Marie, gehe hier mit euch gemeinsam durch den Arbeitstag, aber nicht ohne den coolen Sound der 90er gleich. Welcome to Tomorrow. Vorher noch TLC und los geht's mit Gigi D'Agostino. Ich wünsche euch echt einen großartigen Wochenstart.

0: Benchmarks gesetzt und Meilensteine hinterlassen. DJ Bobo über Snap. Welcome to tomorrow.
1: Snap waren für uns immer die absoluten Trendsetter, was den Sound anging. Und Welcome to Tomorrow war damals so ein moderner Sound, wie ein paar Jahre zuvor schon Rhythm is a Dancer. Das war wieder so ein Meisterstück, wenn es um moderne, synthetische Klänge ging. Und Welcome to Tomorrow ist für mich so ein Ding gewesen, wo ich im Studio immer gedacht habe, so gut möchtest du deine Sounds auch klingen.

0: is mine. Durch den Tag mit mir, ich bin Marie, hallo.
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0: Oh, könnt ihr euch erinnern an dieses Gefühl von Ibiza? Ja, dafür muss man nicht mal da gewesen sein in den 90ern. Dieser Ibiza-Club-Sound aus den 90ern. Freunde, der klingt einfach nur nach durchgetanzten Nächten, nach Freiheit, nach mit Freunden unterwegs sein, nach der Zeit unseres Lebens. Lockerer House, entspannter Trance und diese ganzen Tracks, die funktionieren abends wie morgens auch gerne bei der Arbeit, wenn ihr dieses Feeling gerade benötigt. Wir hören mal zusammen rein.

0: Wenn das mal nicht nach Sonnenuntergang und gleichzeitig Sonnenaufgang klingt, dann weiß ich auch nicht. Kein Stress, kein Lärm, einfach dieser klabbige Sommer-Vibe, dieser Sound, der das gute Gefühl zurückbringt. Und genau das wird in diesem Jahr euer Mantra sein. Wenn es euch gefällt, gerne unbedingt reinklicken. Das bekommt ihr jetzt 24/7 in unserem neuen Radio 90s, 90s Ibiza.
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0: 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Ja, und selbstverständlich werde ich euch jetzt aus diesem Radio einen Hit droppen, da kenne ich nichts.

unsere Favorites für den Sommer. Backstreet Boys. Gigi D'Agostino. Und neu dabei, Green Day, When I Come Around. Angevotet von Jenny aus Dortmund über 90s Instagram.

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5: Auf den Tag genau heute im Jahr 1998 erscheint diese Single hier. Mit dem Rockefellers Gang startet Fatboy Slim richtig durch. Dahinter steckt Norman Cook, der in den 90ern auch Teil des Hausprojekts Pizza Man war. Los ging es allerdings bei ihm als Bassist der House Martins, der großartige Fatboy Slim, Funk Soul Brother. Und heute auf den Tag genau im Jahr 96 erobern die Fugees die Chartspitze in England mit diesem Song hier. Ihre Version des 70er-Hits Killing Me Softly von Roberta Fleck wird die erste Nummer 1 der Fugees in UK und einer der erfolgreichsten Hip-Hop-Hits des gesamten Chartjahrgangs 1996. 90s, 90s.
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Frühstück rein hier in die neue Woche mit New Kids on the Block im Ohr. Marie ist am Start, 90s, 90s läuft. Und hier mal ein kleiner Funfact zu Wakefields Another Day. Kam ja noch Saturday Night raus und sie hat irgendwie die Geschichte so ein bisschen weiter erzählt, denn im Musikvideo sieht man ganz am Ende das Foto des Mannes aus dem Video von Saturday Night. Also, das heißt, das ist so eine Fortsetzung. Habe ich damals nicht gerafft. Wissen wir jetzt alle und hören den Song ganz anders. Wakefield Another Day für euch.

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4: Im Studio Anna Löwer. Ein massiver Stromausfall in Reutlingen südlich von Stuttgart ist offenbar auf Brandstiftung zurückzuführen. Nach Angaben des Netzbetreibers gibt es 3 Brandstellen, außerdem wurde ein Loch im Zaun gefunden. Wie lange es dauert, bis der Strom wieder fließt, ist noch unklar. Der Tankrabatt kommt laut IFO-Institut inzwischen an den Zapfsäulen an. Die Experten halten trotzdem nicht viel von dem Rabatt, weil er vor allem Vielfahrern mit Spritschluckern hilft. Das Institut will stattdessen eine Reform der Einkommenssteuer, um kleine und mittlere Einkommen zielgenau zu entlasten. Die Lage in Nahost spitzt sich wieder zu. Zum ersten Mal seit Beginn der Waffenruhe haben sich der Iran und Israel wieder gegenseitig angegriffen. US-Präsident Trump hatte zuvor noch versucht, die israelischen Schläge abzuwenden, um ein Abkommen mit dem Iran nicht zu gefährden. Der Countdown zur Fußball-WM läuft. Heute bezieht die deutsche Fußballnationalmannschaft ihr Teamquartier im US-Bundesstaat North Carolina. Der deutsche Handel hofft wieder auf viel Umsatz zum Turnier. Bei der Heim-EM vor 2 Jahren waren es 3,8 Milliarden Euro.
3: Das ist das Wichtigste für den Moment. 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
5: Sonnig und trocken ist es gerade noch an vielen Ecken in Deutschland. Im Westen schieben sich im Lauf des Tages aber mehr Wolken rein. Und ab dem Nachmittag kann es da auch mal regnen, vereinzelt mit Gewitter. Dazu wird es insgesamt sommerlich, mit Höchstwerten zwischen 20 und 29 Grad. Morgen dann deutlich grauer und nasser und maximal sind noch 21 Grad drin.
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8: 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Kurz nach 11, Marie für euch am Mike, durch den Arbeitstag mit einem Track gleich, der fast nicht erschienen wäre. Und das wegen Stevie Wonder. Was da genau los war, erfahrt ihr gleich in einer spannenden Hit-Story. Vorher aber noch Another Night und los geht's jetzt mit That Don't Impress Me Much. Hier ist Shania Twain.

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1: Gangsta's Paradise nutzt ein Sample aus dem Stevie Wonder Song Pastime Paradise. Doch Stevie ist am Anfang gar nicht erfreut über die Verwendung von seinem Song und verbietet erstmal die Veröffentlichung. Erst nachdem Coolio dann die Schimpfwörter aus dem Lied rausnimmt, sagt Stevie Wonder, okay, jetzt darfst du. Und interessant, 95 tritt Stevie Wonder sogar bei den Billboard Music Awards zusammen mit Coolio auf.
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0: Take me away, Culture Beat. Ich hoffe, ihr denkt das nicht gerade bei der Arbeit. Bring mich hier weg. Nein, ich hoffe, ihr habt einen guten Montag und hattet auch ein fantastisches Wochenende. Wahrscheinlich habt ihr auch Bürger Lars Dietrich gehört. Immer samstags ab 8 bringt ihr euch hier nämlich ins Wochenendfeeling und schaut mit euch gemeinsam nochmal in die vergangene Woche, aber auf seine coole Art. Das machen wir jetzt auch nochmal.
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0: gut im Geschäft. Ist doch so. Ist doch clever, oder?
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2: Ich liebe das einfach, wenn der moderiert. Und das hört ihr natürlich auch wieder kommendes Wochenende. Am Samstag ab 8 ist er hier für euch am Start im Radio bei 90s, 90s. Bringt auch wieder seine Beatbox mit. Beatboxt also mit euch. Und hat eine neue Timeline reingerappt. Aber jetzt erstmal Britney Spears für euch. 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

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Eingewortet von Paula aus Berlin.

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3: Um kurz nach 12 ist er offiziell eingeleitet, der Mittagspausen-Countdown hier mit Erasure und Always. Gleich vorher aber noch Storm.

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Ja, jetzt muss man zugeben, getting jiggy with it klingt sehr viel cooler als lass uns geschniegelt losziehen. Das ist nämlich so die freie Übersetzung. Das Wort jiggy an sich, das gibt das gar nicht, beziehungsweise gab es das vor diesem Song nicht. Das war so Slang-Begrifflichkeit, gerade so in der afroamerikanischen Szene in Amerika wurde das halt so benutzt. Und er hat einen Song rausgemacht, der gute Will Smith, getting jiggy with it, gerade gehört hier bei 90s. Und jetzt gibt's Robert Miles mit Fable.

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7: Im Studio Anna Löwer. Bringt die Fußball-WM in Nordamerika den deutschen Handel zum Jubeln? Die Branche hofft auf einen Milliardenumsatz. Bei der Heim-EM vor 2 Jahren waren es 3,8 Milliarden Euro. Fürs DFB-Team wird's jetzt so langsam ernst. Die Mannschaft bezieht heute ihr WM-Quartier im US-Bundesstaat North Carolina. Die geplante Steuerreform sollte für eine Entlastung von mindestens 500 Euro im Jahr sorgen, das sagt Bundesarbeitsministerin Baas. Ansonsten könne man sich die Reform auch sparen, so Baas in der ARD. Die Bundesregierung plant eine Reform der Einkommenssteuer, um kleine und mittlere Einkommen zu entlasten. Der Tankrabatt kommt laut IFO-Institut inzwischen an den Zapfsäulen an. Die Experten halten trotzdem nicht viel von dem Rabatt, weil er vor allem Vielfahrern mit Spritschluckern hilft und damit nicht den richtigen Anreiz setzt, nämlich Sprit zu sparen. Raketenangriffe statt Feuerpause. Die Lage im Nahen Osten spitzt sich wieder zu. Der Iran und Israel beschießen sich wieder gegenseitig. Prompt ging auch der Ölpreis nach oben. Die EU-Außenbeauftragte Kallas fordert beide Seiten auf, wieder an den Verhandlungstisch zu kommen.
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8: Sonnig und trocken ist es gerade noch an vielen Ecken in Deutschland. Im Westen schieben sich im Lauf des Tages aber mehr Wolken rein. Und ab dem Nachmittag kann es da auch mal regnen, vereinzelt mit Gewitter. Dazu wird es insgesamt sommerlich, mit Höchstwerten zwischen 20 und 29 Grad. Morgen dann deutlich grauer und nasser und maximal sind noch 21 Grad drin.
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10: 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Und ab geht's in die Mittagspause. Ich wünsche euch einen guten Appetit, egal ob heute Cheat Day mit Döner oder Burger oder Pommes oder ganz fein der Salat für die Sommerfigur 2026. Ich gönne euch alles und ihr seht bestimmt fantastisch aus. Ihr könnt auch alles essen und alles hören. Vor allem, wenn es der coole Sound der 90er ist. Mark Morrison gleich. Los geht's jetzt mit Coco Jumbo.

0: Erfolgsgeheimnis? Einfach richtig gute Songs. Mus-T über die Backstreet Boys. Quit playing games with my heart. 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
1: 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So eine schmuse, dance-groovy-Ballade. Gerade bei zusammengecasteten Bands ist es ja immer so ein Problem, dass man sagt, auch irgendwann sind die weg vom Fenster. Und Backstreet Boys haben es durch die Songqualität, weil die immer geile Songs hatten, haben sie diesen langen Erfolg geschafft.
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0: Und so klingt er, euer Arbeitstag. Hier mit mir, ich bin Marie, hallo.
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dabei Spike Respect. Eingewortet von Friederike aus Braunschweig über 90s Instagram. 90s.

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5: Auf den Tag genau heute im Jahr 1998 erscheint diese Single hier. Mit dem Rockefellers Gang startet Fatboy Slim richtig durch. Dahinter steckt Norman Cook, der in den 90ern auch Teil des Hausprojekts Pizza Man war. Los ging es allerdings bei ihm als Bassist der House Martins, der großartige Fatboy Slim, Funk Soul Brother. Und heute auf den Tag genau im Jahr 96 erobern die Fugees die Chartspitze in England mit diesem Song hier. Ihre Version des 70er-Hits Killing Me Softly von Roberta Fleck wird die erste Nummer 1 der Fugees in UK und einer der erfolgreichsten Hip-Hop-Hits des gesamten Chartjahrgangs 1996. 90s, 90s.
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Ja, rausgehört habt ihr die gute Mercy von den Spice Girls gemeinsam mit Bryan Adams gerade hier gehört. When You're Gone, 90s, 90s läuft. Und die kommende Stimme hier bei DJ Bobos Let the Dream Come True, also die Frau im Hintergrund, die kennt ihr auch sehr gut. Die gehört nämlich Natasha Wright und die ist später denn bei Labouche mit Be My Lover und Sweet Dreams ganz groß rausgekommen. Hier waren also ihre Wurzeln, DJ Bobo für euch jetzt.

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5: Im Studio Anna Löwer. Raketenangriffe statt Feuerpause. Die Lage im Nahen Osten spitzt sich wieder zu. Der Iran und Israel beschießen sich wieder gegenseitig. Prompt ging auch der Ölpreis nach oben. US-Präsident Trump fordert von beiden Ländern, sie müssten sofort aufhören zu schießen. Der Countdown zur Fußball-WM läuft. Heute bezieht die deutsche Fußballnationalmannschaft ihr Teamquartier im US-Bundesstaat North Carolina. Der deutsche Handel hofft wieder auf viel Umsatz zum Turnier. Bei der Heim-EM vor 2 Jahren waren es 3,8 Milliarden Euro. Die geplante Steuerreform sollte für eine Entlastung von mindestens 500 Euro im Jahr sorgen, das sagt Bundesarbeitsministerin Baas. Ansonsten könne man sich die Reform auch sparen, so Baas in der ARD. Die Bundesregierung plant eine Reform der Einkommenssteuer, um kleine und mittlere Einkommen zu entlasten. Ein massiver Stromausfall in Reutlingen südlich von Stuttgart ist offenbar auf Brandstiftung zurückzuführen. Nach Angaben des Netzbetreibers gibt es 3 Brandstellen, außerdem wurde ein Loch im Zaun gefunden. Wie lange es dauert, bis der Strom wieder fließt, ist noch unklar.
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6: Sonnig und trocken ist's gerade noch ganz oft, aber von Westen her hängen schon mehr Wolken am Himmel. Und Richtung Südwesten kommt dann bis zum Nachmittag Regen rein. Später kann's nahe Benelux auch mal krachen mit einem Gewitter. Dazu wird's sommerlich warm mit Höchstwerten zwischen 20 und 29 Grad. Morgen dann deutlich grauer und öfter nass, maximal 15 bis 21 Grad.
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9: 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Der gute Bürger Lars Dietrich hat solcher vor knapp einer Stunde schon erzählt. Soul Asylum haben ja damals einen Track rausgebracht, durch den sogar einige Vermisstenfälle geklärt wurden. Da gehen wir gleich nochmal ein bisschen tiefer rein in einer spannenden Hit-Story. Vorher aber MC Hammer und los geht's jetzt mit Jamiroquai. Ich bin Marie, hallo!

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1: 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Dieser Song war nicht nur in den Charts erfolgreich, denn im Video zu Runaway Train, da werden Bilder und Namen von verschwundenen Kindern gezeigt. Und so helfen Soul Asylum mit, 26 Vermissenfälle aufzulösen. Die Band arbeitet bis heute mit der Organisation The Center for Missing and Exploited Children zusammen.
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0: mit Christina Aguilera durch den Montag. Ich bin Marie. Hi.
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0: Seid ihr noch nicht mit dabei, dann holt das unbedingt nach. Bei uns auf unserem 90s YouTube-Channel, da geht seit ein paar Tagen was ab, Freunde. Halleluja. Unser Kollege, Produzent, DJ, naja, und totaler Musiknerd, Tom Wax, der nimmt sich die besten 90s-Tracks und seziert die, möchte man fast sagen. Also er dekodiert die und sagt uns, warum funktionieren die denn so gut? Und den ersten, den er sich vorgenommen hat, dieser Song, der feiert heute Geburtstag. 1998 kam das Brett von Fat Boy Slim raus. Ihr wisst also schon, es geht um den Rockefeller Skank. Und dazu hat Tom Wax wirklich so einiges zu erzählen.
2: Es ist verrückt, aber Norm Cook, der Musiker hinter Fat Boy Slim, der hat kein einziges Instrument dafür selbst eingespielt. Dieser Track besteht fast ausschließlich aus Samples. Alles kleine Schnipsel, die zusammen diesen ikonischen Song ergeben.
0: Also eigentlich sogar ein Kunstwerk aus ganz vielen anderen Songs aus ganz anderen Jahrzehnten. Also klickt euch da unbedingt mal auf YouTube rein, hört euch die ganze Folge an zu diesem Song, der heute Geburtstag feiert. Und natürlich hören wir den jetzt, Fat Boy Slim mit dem

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3: 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Und kurz nach 13:30 für euch Marie am Start und Rosella im Ohr. Everybody's free.

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5: Und wir haben Note für Note akribisch das irgendwie geschoben. An der Gitarre ist das, was wir am längsten geschraubt haben.
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mit Andrew Donne durch den Montagarbeitstag. Marie ist für euch am Start, 90s 90s läuft und wer hat das nicht schon mal erlebt? Der eigene Partner ist in so einem Streitgespräch so in Rage oder an die eigene Partnerin, dass gesagt wird, ja, aber meine Ex oder mein Ex hat das immer so und so gemacht. Und genau darum geht es in diesem Song von Whitney Houston, die sagt, my name is not Susan, ich bin nicht deine Ex, Freunde. Hören wir mal rein, hier bei 90s 90s.

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1: Im Studio Mia Hin. Raketenangriffe statt Feuerpause. Die Lage im Nahen Osten spitzt sich wieder zu. Der Iran und Israel beschießen sich wieder gegenseitig. Prompt ging auch der Ölpreis nach oben. US-Präsident Trump fordert von beiden Ländern, sie müssten sofort aufhören zu schießen. Der Tankrabatt kommt laut IFO-Institut inzwischen an den Zapfsäulen an. Die Experten halten trotzdem nicht viel von dem Rabatt, weil er vor allem vielen Fahrern mit Spritschluckern hilft und damit nicht den richtigen Anreiz setzt, nämlich Sprit zu sparen. Ein großer Stromausfall legt weiter Teile von Reutlingen lahm. Tausende Haushalte in der Stadt am Fuß der Schwäbischen Alb sind weiter ohne Strom. Und das seit einem Brand in einem Umspannwerk vergangene Nacht. Ob das Feuer absichtlich gelegt wurde, wird jetzt untersucht. Viele Sportler und Prominente gratulieren Alexander Zverev zum ersten Grand-Slam-Sieg seiner Karriere. Das hast du dir verdient, schreibt zum Beispiel Paris-Rekord-Champion Rafael Nadal. Und Glückwünsche kommen auch von Grand-Slam-Siegerin Angelique Kerber, Fußballer Thomas Müller und Kanzler Friedrich Merz.
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2: Sonnig und trocken ist's gerade noch ganz oft, aber von Westen her hängen schon mehr Wolken am Himmel. Und Richtung Südwesten kommt dann bis zum Nachmittag Regen rein. Später kann's nahe Benelux auch mal krachen mit einem Gewitter. Dazu wird's sommerlich warm mit Höchstwerten zwischen 20 und 29 Grad. Morgen dann deutlich grauer und öfter nass, maximal 15 bis 21 Grad.
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4: 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Hallo, Marie für euch am Start. Unser berühmtes letztes Stündchen. Um kurz nach zwei hören wir gleich Baby One More Time. Los legt aber einer der bezauberndsten Stimmen überhaupt, finde ich, aus den 90ern. Anne Lee und Two Times für euch.

0: Bühne besser als im Interview. Mola Adebisi über Britney Spears' Baby One More Time.
1: Also ich war ein großer Britney Spears-Fan und habe mich total gefreut, dass sie im Interview hatte. Und das war total lustig, weil Britney Spears spricht ganz leise. Das hat mich total genervt, weil jede Freispann, die ich gefragt habe, sie sagt, ja, man hat nichts verstanden, ich musste immer näher kommen. Also es war ein Graus für mich, mit Britney Spears Interview zu machen, aber sie singt trotzdem immer noch sehr gut. Britney Spears, Hit Me Baby

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0: 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Und selbstverständlich spiele ich euch aus diesem Radio jetzt so einen Song und wir driften alle ab Richtung Ibiza-Feeling.
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Snap. Seal. Und neu dabei, Gabrielle, Dreams. Eingevotet von Sina aus Düsseldorf.

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7: Auf den Tag genau heute im Jahr 1998 erscheint diese Single hier. Mit dem Rockefellers Gang startet Fatboy Slim richtig durch. Dahinter steckt Norman Cook, der in den 90ern auch Teil des Hausprojekts Pizza Man war. Los ging es allerdings bei ihm als Bassist der House Martins, der großartige Fatboy Slim, Funk Soul Brother. Und heute auf den Tag genau im Jahr 96 erobern die Fugees die Chartspitze in England mit diesem Song hier. Die Version des 70er-Hits Killing Me Softly von Roberta Fleck wird die erste Nummer 1 der Fugees in UK und einer der erfolgreichsten Hip-Hop-Hits des gesamten Chartjahrgangs 1996. 90s.
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0: Simply Red und Fairground. Hi, an diesem Montag mit dem coolen Sound der 90er. Und wenn die Aktion von Madonna nicht cool ist, dann weiß ich auch nicht. Zusammen mit einer Kreditkartenfirma unterstützen die, also Madonna und die Kreditkartenfirma, den Musiknachwuchs in New York. Da gibt es nämlich in Manhattan so ein Gebäude, wo junge Musiker sich halt ausprobieren können und Demo-Tapes und so aufnehmen können. Jetzt ist die Miete natürlich unfassbar teuer und die können sich das nicht mehr leisten. Da hat Madonna mit dieser Kreditkartenfirma gemeinsam gesagt, hey, stopp, da sind wir mit dabei. Jeder Mieter bekommt als Unterstützung jetzt knappe $2,000. Man weiß nicht ganz genau, wie viel Madonna da reinbuttert, aber eins ist ganz Fakt, das ist ein hoher fünfstelliger oder niedriger sechsstelliger Bereich und da gehen mal fette Props an sie raus. Wir spielen sie gleich mit Frozen und unterstützen ja so auch ein bisschen die Musiker, denn da kriegt sie ja Kohle für, nicht wahr? Vorher aber noch die Nummer. Shut up.
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6: Im Studio Mia Hin. Der Iran hat angekündigt, seine Angriffe auf Israel zunächst wieder einstellen zu wollen, unter der Bedingung, dass auch Israel seine Angriffe auf die Hisbollah-Miliz im Libanon stoppt. Die ersten gegenseitigen Angriffe beider Länder seit 2 Monaten hatten international Besorgnis ausgelöst. Der Countdown zur Fußball-WM läuft. Heute bezieht die deutsche Fußballnationalmannschaft ihr Teamquartier im US-Bundesstaat North Carolina. Der deutsche Handel hofft wieder auf viel Umsatz zum Turnier. Bei der Heim-EM vor 2 Jahren waren es 3,8 Milliarden Euro. Der große Stromausfall in Reutlingen ist offenbar auf Brandstiftung zurückzuführen. Nach Angaben des Netzbetreibers gibt es 3 Brandstellen. Außerdem wurde ein Loch im Zaun gefunden. Wie lange es noch dauert, bis der Strom wieder fließt, ist noch unklar. Wer in Südeuropa Urlaub macht, kann oft deutlich sparen. Am billigsten sind Nordmazedonien und Bulgarien, sagt das Statistische Bundesamt. Dort kosten Hotel und Restaurant nur etwa halb so viel wie in Deutschland. In Nordeuropa ist es dagegen meist teurer. Spitzenreiter ist Island zusammen mit der Schweiz.
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7: Sonnig und trocken läuft es erstmal noch ganz gut, aber es ziehen schnell mehr Wolken rein. Und im Südwesten wird es am Nachmittag zunehmend nass, teils auch mit Gewittern. Bis zum Abend breitet sich der Regen weiter aus. Die Temperaturen liegen gerade meist zwischen 20 und 29 Grad. Morgen dann deutlich grauer, öfter Regen und ein paar Schauer, maximal noch 21 Grad.
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10: Schönen Montagnachmittag zusammen und 3 starke Frauen, die ballern uns jetzt Richtung Feierabend. Cici Peniston und finally nach Jennifer Lopez, Waiting for Tonight, und hier ist Cher mit Believe. Schönen Nachmittag zusammen, ich bin Susanka.

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Finally, CeCe Peniston.

Aniston nur als Background-Sängerin engagiert. Doch das Plattenlabel erkennt sofort ihr Potenzial und bietet ihr an, einen eigenen Song zu produzieren. Zusammen mit diesem Produzenten nimmt sie also das erste Demo namens Finally auf und das kam so gut an, dass es gleich als Single veröffentlicht wird. Und wir wissen ja schon, Cici Peniston mit Finally wurde ein internationaler Hit. 90s, 90s.

0: Titelsong von Mission Impossible aus dem Jahr 96. Hier ist 90s 90s, gleich mit John Cicada, Just Another Day.
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by Loonies. I got five on it. Reingevotet von Elisa.

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5: Dieses Dance-Wheel-Change nach den Venga Boys. Boom, boom, boom, boom. Ich bin Susanka. Schönen Nachmittag.

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Das ist der Montag. Hier ist 90s, 90s und alle dürfen wieder zurück sein aus den Pfingstferien. Ein paar Bundesländer hatten ja frei bis gestern. Also alle wieder zurück am Start. Und auch in ihrem Bundesland war bis gestern Urlaub angesagt. Sie kommen nämlich aus Baden-Württemberg, aus Walldorf. Das sind Masterboy und Generation of Love.

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1: Im Studio Mia Hin. Der Iran hat seine Angriffe auf Israel vorerst für beendet erklärt. Bedingung sei aber, dass auch Israel seine Angriffe auf die Hisbollah-Miliz im Libanon stoppt, heißt es in einer Erklärung. US-Präsident Trump hatte beide Seiten aufgefordert, die erneuten gegenseitigen Angriffe zu stoppen. Die Bundesregierung entscheidet Ende des Monats über eine Verlängerung des Tankrabatts, also kurz bevor er ausläuft. Bislang ist die Koalition zufrieden, wie die Steuersenkung klappt. Auch das IFO-Institut sagt, der Rabatt kommt an. Eine Verlängerung sehen die Experten aber kritisch, weil vor allem Vielfahrer profitieren. Ein großer Stromausfall legt weiter Teile von Reutlingen lahm. Tausende Haushalte in der Stadt am Fuß der Schwäbischen Alb sind weiter ohne Strom. Und das seit einem Brand in einem Umspannwerk vergangene Nacht. Ob das Feuer absichtlich gelegt wurde, wird jetzt untersucht. Viele Sportler und Prominente gratulieren Alexander Zverev zum ersten Grand-Slam-Sieg seiner Karriere. Das hast du dir verdient, schreibt zum Beispiel Paris-Rekord-Champion Rafael Nadal. Und Glückwünsche kommen auch von Grand-Slam-Siegerin Angelique Kerber, Fußballer Thomas Müller und Kanzler Friedrich Merz.
0: Das ist das Wichtigste für den Moment. 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
2: Sonnig und trocken läuft es erstmal noch ganz gut, aber es ziehen schnell mehr Wolken rein. Und im Südwesten wird es am Nachmittag zunehmend nass, teils auch mit Gewittern. Bis zum Abend breitet sich der Regen weiter aus. Die Temperaturen liegen gerade meist zwischen 20 und 29 Grad. Morgen dann deutlich grauer, öfter Regen und ein paar Schauer, maximal noch 21 Grad.
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4: 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Schönen Montagnachmittag, ihr Lieben. Die Fantastischen Vier kommen mit Dida nach Culture Beat, Mr. Vain. Und hier sind Charles und Eddie, liebe ich das Lied, aus dem Jahr 92, Would I Lie to You. Ich bin Susanka, habt einen schönen Montag.

0: 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Dida.
1: Ich weiß noch, ich habe gerade jetzt alte Fotos gefunden, als die in Leipzig gespielt haben, dass wir irgendwie nach dem Konzert zusammen Skat gespielt haben, kurioserweise, mit Smudo und ich glaube mit Michi, ich weiß gar nicht mehr genau, mit Smudo auf jeden Fall. Hey, die Fantas haben Weichen gestellt und haben damals sich Dinge getraut, die sich andere nicht getraut haben.

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0: Das ist so 100.000% mein Ding, Ibiza-Sound. Das sind einfach Wellen, das ist Sonnenuntergang, das ist Clubgefühl mit richtig coolen Leuten am Strand und natürlich auch Partys durchtanzen, die Sommernächte durchtanzen. Und deswegen passend jetzt, Anfang Juni, bringen wir es raus, das 90s, 90s Ibiza Radio mit den geilsten Tracks aus diesem Genre aus den 90s. Und was auch dazu gehört, das ist Moloko mit Sing It Back, ganz einfach, weil dieser Track keinen Druck hat, keine Hektik, einfach nur Groove. Kriegt ihr jetzt und wenn ihr mehr dann vor wollt, dann jetzt klicken auf unsere Homepage oder rein in die App ins 90s 90s Ibiza Radio. Seid heute draußen.
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90s, 90s spielt den coolen Sound der 90er. Das sind unsere Favorites für den Sommer. Captain Hollywood Project. Christina Aguilera.

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5: Auf den Tag genau heute im Jahr 1998 erscheint diese Single hier. Mit dem Rockefellers Gang startet Fatboy Slim richtig durch. Dahinter steckt Norman Cook, der in den 90ern auch Teil des Hausprojekts Pizza Man war. Los ging es allerdings bei ihm als Bassist der House Martins, der großartige Fatboy Slim, Funk Soul Brother. Und heute auf den Tag genau im Jahr 96 erobern die Fugees die Chartspitze in England mit diesem Song hier. Die Version des 70er-Hits Killing Me Softly von Roberta Fleck wird die erste Nummer 1 der Fugees in UK und einer der erfolgreichsten Hip-Hop-Hits des gesamten Chartjahrgangs 1996.
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0: Hier ist 90s 90s an diesem Montag und ins Wochenende führt euch hier immer BLD, unser Kollege Bürger Lars Dietrich, von 8 bis 12 jeden Samstag. 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
4: Im Studio Mia Hin. Der Iran hat angekündigt, seine Angriffe auf Israel zunächst wieder einstellen zu wollen, unter der Bedingung, dass auch Israel seine Angriffe auf die Hisbollah-Miliz im Libanon stoppt. Die ersten gegenseitigen Angriffe beider Länder seit 2 Monaten hatten international Besorgnis ausgelöst. Der Countdown zur Fußball-WM läuft. Heute bezieht die deutsche Nationalmannschaft ihr Teamquartier im US-Bundesstaat North Carolina. Der deutsche Handel hofft wieder auf viel Umsatz zum Turnier. Bei der Heim-EM vor 2 Jahren waren es 3,8 Milliarden Euro. Aus Stuttgart 21 wird wohl eher Stuttgart 31. Bei dem milliardenteuren Bahnprojekt gibt es weitere Verzögerungen. Deswegen verschiebt die Deutsche Bahn die Eröffnung auf Ende 2031, berichtet die FAZ. Grund sind demnach Probleme bei der Technik. Wer in Südeuropa Urlaub macht, kann oft deutlich sparen. Am billigsten sind Nordmazedonien und Bulgarien, sagt das Statistische Bundesamt. Dort kosten Hotel und Restaurant nur etwa halb so viel wie in Deutschland. In Nordeuropa ist es dagegen meist teurer. Spitzenreiter ist Island zusammen mit der Schweiz.
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5: Sonnig und noch ganz ordentlich warm ist es gerade in vielen Ecken, aber von Westen her hängen schon mehr Wolken rein und da kann es bis zum Abend auch mal nass werden. Vereinzelt mit Gewitter, Richtung Alpen ebenfalls. Die Höchstwerte liegen meist bei 20 bis 29 Grad. Morgen wird es deutlich grauer mit längerem Regen und immer mal Schauern. Maximal noch 21 Grad.
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8: 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Schönen Feierabend an diesem Montag. Jetzt mit Seal Crazy nach dem Brett von Tupac und Dr. Dre. California Love. Und hier ist DJ Bobo. Somebody Dance With Me. Susanka, mein Name. Schönen Nachmittag.

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2: Tour in Japan und einem anschließenden langen Trip durch Asien schreibt Seal Crazy. Der Sänger sagt, dass die Reise einerseits ein echter Kulturschock war, andererseits habe er viel über sich selbst gelernt. Mit Crazy schafft es Seal nach eigener Aussage zum ersten Mal ein persönliches Lied über sich selbst zu schreiben.
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0: Hier ist 90s, 90s am Montag.
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0: Tom Wax, DJ, Producer und Freund von uns, Kollege, der nimmt Songs auseinander aus den 90s. Große Nummern, die wir alle kennen und lieben. Aber ab dann nicht mehr mit den gleichen Ohren hören werden wie bisher. Zum Beispiel bei Fatboy Slim, Rockefeller, Skank. Da ist ja alles nur geklaut, Tom.
2: Ja, da kann ich euch auf jeden Fall versprechen, ihr werdet extrem viel Spaß dabei haben. Es gibt viele Aha-Momente, die ihr erleben werdet. Denn wenn ihr einmal wisst, was in diesen Songs alles drinsteckt, dann entdeckt ihr sie ganz neu und hört sie mit ganz anderen Ohren.
0: Ja.
2: In der ersten Folge geht es um den Rockefeller Skank von Fatboy Slim. Das ist ein einziges Sample-Gewitter. Norman Cook, der Musiker hinter Fatboy Slim, der hat kein einziges Instrument dafür selbst eingespielt. Er hat aus Songs der 60er, 70er und sogar von David Bowie kleine Schnipsel zusammengesammelt. Hört mal hier zum Beispiel, das Riff kommt im Original aus den 60ern von John Barry. Beat Girl heißt das Lied. Und das hat dann Norman Cook daraus gemacht.

0: Und das ist nur ein Mini-Puzzlestück von ganz vielen Samples und Schnipseln, die da drin stecken. Und diese ganzen Sample-Kunstwerke entschlüssel ich euch. Checkt's aus!
1: Genau, auf unserem YouTube-Channel von 90s, 90s Decoded. Wir werden alle zu Musikexperten, ich sag's euch. Also draufklicken, am Mittwoch immer eine neue Folge. So, jetzt haben wir schon drüber gesprochen, jetzt wollen wir dieses zusammengeklaute Teil auch hören und feiern. Fatboy Slim, Rockefeller Skank, yes!
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Das sind unsere Favorites für den Sommer. Backstreet Boys. Gigi D'Agostino. Und neu dabei, Green Day, When I Come Around. Angebotet von Jenny aus Dortmund über 90s Instagram.

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3: It's no good, Depeche Mode nach Lenny Kravitz. It ain't over till it's over. Susanka, mein Name. Schönen Abend euch.

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Ersten Arbeitstag der Woche sollten wir geschafft haben. Hier ist 90s 90s und wir bleiben entspannt, cool und relaxed jetzt mit Flip the Script, die ja aus den Niederlanden kommen und nicht ganz ein One-Hit-Wonder sind, denn es gab, nach der Nummer, die wir gleich hören, schon noch das ein oder andere, die ein oder andere Chartbeteiligung, nur viel weiter unten in den Charts. Jetzt kommen wir natürlich zur größten Single, stammt aus dem Jahr 96. Hier sind Flip the Script mit Throw Your Hands on the Air. 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
5: Im Studio Mia Hin. Bringt die Fußball-WM in Nordamerika den deutschen Handel zum Jubeln? Die Branche hofft auf einen Milliardenumsatz. Bei der Heim-EM vor 2 Jahren waren es 3,8 Milliarden Euro. Fürs DFB-Team wird's jetzt so langsam ernst. Die Mannschaft bezieht heute ihr WM-Quartier im US-Bundesstaat North Carolina. Der Iran hat seine Angriffe auf Israel vorerst für beendet erklärt. Bedingung sei aber, dass auch Israel seine Angriffe auf die Hisbollah-Miliz im Libanon stoppt, heißt es in einer Erklärung. US-Präsident Trump hatte beide Seiten aufgefordert, die erneuten gegenseitigen Angriffe zu stoppen. Deutschland und Frankreich stoppen ihr gemeinsames Kampfjet-Projekt. Hintergrund ist auch ein Führungsstreit bei den zuständigen Unternehmen. Eigentlich sollte der Kampfjet ab 2040 das Rückgrat der deutsch-französischen Luftverteidigung sein und ältere Modelle ablösen. Bei einem schweren Erdbeben sind auf den Philippinen mehr als 30 Menschen ums Leben gekommen. Mehr als 130 wurden verletzt. Das Beben hatte eine Stärke von 7,8. Wegen einer Tsunami-Warnung wurden auch mehrere Küstenregionen heute Morgen evakuiert.
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6: Wolkig und ziemlich nass geht's heute Abend weiter. Dazu kommen von Westen her immer wieder Regen und einzelne Gewitter. Richtung Alpen kann auch mal ein Schauer oder ein Gewitter dabei sein. Und bei Gewittern sind vereinzelt Sturmböen drin. In der Nacht bleiben dichte Wolken, der Regen zieht weiter durch, bei Tiefstwerten zwischen 17 und 12 Grad. Morgen dann eher grau, ab und zu Schauer, teils auch länger Regen. Die Topwerte liegen bei maximal 21 Grad.
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9: 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Britney Spears, born to make you happy. Nach Dr. Alban, sing Halleluja. Und hier ist Falco mit Egoist. Montagabend ist es. Ich bin Susanka. Schönen Abend euch.

0: Robbie Williams hier bei 90s 90s und wir haben seit heute was ganz Neues für euch.
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0: Oh, da will man sich direkt hinbeamen an den Strand, Sonnenuntergang, eine schöne Party mit entspannten, coolen Leuten. Das ist für mich Ibiza, aber auch natürlich das Party machen, das Abfeiern zu den DJs, die ihre Residencies gerade im Sommer haben. Es ist einfach eine krasse Hochburg. Und deswegen haben wir uns gedacht, perfekt für den Sommer. Wir machen für euch das 90s 90s Ibiza Radio für diesen ganz entspannten Strand-Sound. Kriegt ihr jetzt, ab heute, seit heute, über unsere Homepage oder App. Also wenn ihr mal Bock habt auf diesen Style, auf diesen Vibe, dann klickt euch auf unsere Homepage oder App, wie gerade gesagt. Und daraus jetzt mal so ein kleines Beispiel. Für mich einer der absolut schönsten, fast ein bisschen traurigsten Songs, die es so gibt in diese Richtung. Aber es ist einfach eine krasse Hymne. Hier sind Alice DJ und Better Off Alone.
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Coolio. Nightcrawlers. Und neu dabei, Jamiroquai. Virtual Insanity. 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
5: Auf den Tag genau heute im Jahr 1998 erscheint diese Single hier. Mit dem Rockefellers Gang startet Fatboy Slim richtig durch. Dahinter steckt Norman Cook, der in den 90ern auch Teil des Hausprojekts Pizza Man war. Los ging's allerdings bei ihm als Bassist der House Martins, der großartige Fatboy Slim, Funk Soul Brother. Und heute auf den Tag genau im Jahr 96 erobern die Fugees die Chartspitze in England mit diesem Song hier. Ihre Version des 70er-Hits Killing Me Softly von Roberta Fleck wird die erste Nummer 1 der Fugees in UK und einer der erfolgreichsten Hip-Hop-Hits des gesamten Chartjahrgangs 1996.
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90s, 90s hier, der Montagabend. Jetzt gibt's ein bisschen Angeberwissen zu Black Box, Right on Time. Denn diese Nummern, also die ersten Alben von Black Box, die wurden durchweg gesungen von Martha Wash. Und die war wiederum Mitglied bei den Weather Girls. Und man hört das raus, es gibt kaum so eine kraftvolle, richtig geile Stimme in den Charts in den 90s. Black Box, Right on Time, jetzt für einen Montagabend. Kann ich

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9: Im Studio Mia Hin. Der Countdown zur Fußball-WM läuft. Heute bezieht die deutsche Nationalmannschaft ihr Teamquartier im US-Bundesstaat North Carolina. Der deutsche Handel hofft wieder auf viel Umsatz zum Turnier. Bei der Heim-EM vor 2 Jahren waren es 3,8 Milliarden Euro. Der Iran hat angekündigt, seine Angriffe auf Israel zunächst wieder einstellen zu wollen. Unter der Bedingung, dass auch Israel seine Angriffe auf die Hisbollah-Miliz im Libanon stoppt. Die ersten gegenseitigen Angriffe beider Länder seit 2 Monaten hatten international Besorgnis ausgelöst. Wird der Tankrabatt nochmal verlängert? Darüber will die Bundesregierung entscheiden, kurz bevor die Steuersenkung Ende des Monats ausläuft. Bislang ist die Koalition zufrieden, wie die Steuersenkung klappt. Ein Regierungssprecher sagt, der Rabatt wirkt. Wer in Südeuropa Urlaub macht, kann oft deutlich sparen. Am billigsten sind Nordmazedonien und Bulgarien, sagt das Statistische Bundesamt. Dort kosten Hotel und Restaurant nur etwa halb so viel wie in Deutschland. In Nordeuropa ist es dagegen meist teurer. Spitzenreiter ist Island zusammen mit der Schweiz.
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10: Wolkig und ziemlich nass geht's heute Abend weiter. Dazu kommen von Westen her immer wieder Regen und einzelne Gewitter. Richtung Alpen kann auch mal ein Schauer oder ein Gewitter dabei sein. Und bei Gewittern sind vereinzelt Sturmböen drin. In der Nacht bleiben dichte Wolken, der Regen zieht weiter durch, bei Tiefstwerten zwischen 17 und 12 Grad. Morgen dann eher grau, ab und zu Schauer, teils auch länger Regen. Die Topwerte liegen bei maximal 21 Grad.
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13: 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So muss der Feierabend klingen. Ich guck schon mal die nächsten 3 Songs an. Wham! Dew Project, King of My Castle nach Will Smith, Man in Black. Und hier ist Dario G. mit Sunshine. Ich bin Susanka, schönen Abend euch.

0: 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King of My Castle, Wham Do Project.
1: Worum geht es in diesem Song? Das fragen wir uns tatsächlich alle. Einige Fans vermuten, dass der Text von King of My Castle gar keinen Sinn machen soll. Und andere denken, dass er mit Sigmund Freuds Theorie des Unbewussten zu tun hat. Darin geht es nämlich um das eigene Ich, das nicht der Herr des eigenen Hauses, also nicht King of My Castle ist.
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0: Gleich bei uns, Roxette, How Do You Do?
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neu dabei, Spike, Respect. Eingewortet von Friederike aus Braunschweig über 90s, 90s Instagram.

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1: Michael Jackson, Who Is It? Direkt nach Spike, It Takes Two. Ich bin Susanka, habt einen schönen Abend.

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Mehr Gitarren gibt's gleich ab 20 Uhr hier bei uns im 90s Rock Special. 3 Stunden lang Rock der 90er kriegt ihr, wenn ihr uns über DAB Plus hört, automatisch gleich. Und ansonsten 24/7 in der App oder im Web. Jetzt!

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1: Im Studio Mia Hin. Bringt die Fußball-WM in Nordamerika den deutschen Handel zum Jubeln? Die Branche hofft auf einen Milliardenumsatz. Bei der Heim-EM vor 2 Jahren waren es 3,8 Milliarden Euro. Fürs DFB-Team wird es jetzt so langsam ernst. Die Mannschaft bezieht heute ihr WM-Quartier im US-Bundesstaat North Carolina. Nach dem großen Stromausfall in Reutlingen vermuten die Ermittler Brandstiftung. Unter anderem wird geprüft, ob Brandbeschleuniger im Spiel war. Staatsschutz und Antiterrorzentrum ermitteln. Baden-Württembergs Innenminister Manuel Hagel sagt, wir werden mit aller Härte gegen die Täter vorgehen. Die Bundesregierung entscheidet Ende des Monats über eine Verlängerung des Tankrabatts, also kurz bevor er ausläuft. Bislang ist die Koalition zufrieden, wie die Steuersenkung klappt. Auch das IFO-Institut sagt, der Rabatt kommt an. Eine Verlängerung sehen die Experten aber kritisch, weil vor allem Vielfahrer profitieren. Aus Stuttgart 21 wird wohl eher Stuttgart 31. Bei dem milliardenteuren Bahnprojekt gibt's weitere Verzögerungen. Deswegen verschiebt die Deutsche Bahn die Eröffnung auf Ende 2031, berichtet die FAZ. Grund sind demnach Probleme bei der Technik.
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2: Wolkig und ziemlich nass geht's heute Abend weiter. Dazu kommen von Westen her immer wieder Regen und einzelne Gewitter. Richtung Alpen kann auch mal ein Schauer oder ein Gewitter dabei sein. Und bei Gewittern sind vereinzelt Sturmböen drin. In der Nacht bleiben dichte Wolken, der Regen zieht weiter durch, bei Tiefstwerten zwischen 17 und 12 Grad. Morgen dann eher grau, ab und zu Schauer, teils auch länger Regen. Die Topwerte liegen bei maximal 21 Grad.
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3: Ja, und damit rein in diesen Montagabend, unser Special immer zwischen 20 und 23 Uhr hier bei 90s im Digitalradio DAB+. Jeden Tag stürzen wir uns auf eine andere Musikrichtung und am Montag sind wir startklar für den Wochenstart mit Rocksongs aus den 90s Charts. Und dazu jetzt erstmal herzlich willkommen. Bis 23 Uhr wird's rockig.

Montagabend hier bei 90s 90s im Digitalradio DAB+, unser Rock-Special noch bis 23 Uhr. Ja, und ihr könnt jederzeit auch unsere Sender-App aufmachen. Da gibt es ganz viele spezielle Radios aus der Musikwelt der 90er zu entdecken. Und da ist natürlich auch unser 90s 90s Rock-Radio rund um die Uhr.

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Wir widmen uns jedem Abend hier im Digitalradio DAB Plus einer ganz speziellen Musik bei unseren Specials, immer bis 23 Uhr. Aber natürlich gibt es das Ganze auch rund um die Uhr zu hören. Eines unserer vielen speziellen 90er Radios in der kostenlosen Sender-App ist natürlich auch 90s Rock. Da gibt es den Sound dann rund um die Uhr. Also gerne die App einfach mal runterladen, wenn ihr sie noch nicht habt, und das Rockradio mal ausprobieren. Ciao.

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1: Im Studio Mia Hin. Beim großen Stromausfall in Reutlingen gehen die Behörden von Brandstiftungen aus. Innenminister Hagel spricht von einer vorsätzlichen Tat. Staatsschutz und LKA-Antiterrorzentrum ermitteln. Die Stadtwerke arbeiten gerade daran, dass auch die letzten Haushalte wieder mit Strom versorgt werden. In der Spitze waren 20.000 Haushalte betroffen. Wird der Tankrabatt nochmal verlängert? Darüber will die Bundesregierung entscheiden, kurz bevor die Steuersenkung Ende des Monats ausläuft. Bislang ist die Koalition zufrieden, wie die Steuersenkung klappt. Ein Regierungssprecher sagt, der Rabatt wirkt. Der Countdown zur Fußball-WM läuft. Heute bezieht die deutsche Nationalmannschaft ihr Teamquartier im US-Bundesstaat North Carolina. Der deutsche Handel hofft wieder auf viel Umsatz zum Turnier. Bei der Heim-EM vor 2 Jahren waren es 3,8 Milliarden Euro. Wer in Südeuropa Urlaub macht, kann oft deutlich sparen. Am billigsten sind Nordmazedonien und Bulgarien, sagt das Statistische Bundesamt. Dort kosten Hotel und Restaurant nur etwa halb so viel wie in Deutschland. In Nordeuropa ist es dagegen meist teurer. Spitzenreiter ist Island zusammen mit der Schweiz.
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2: Viele Wolken sind heute Nacht am Start. Dazu zieht von Westen Richtung Osten immer wieder Regen durch, teils auch kräftiger und ganz vereinzelt kann es noch mal krachen mit einem Gewitter. Die Tiefstwerte liegen zwischen 17 und 12 Grad. Morgen bleibt es oft wolkig, im Norden kommen Schauer und einzelne Gewitter dazu, im Süden regnet es länger, später wird das weniger bei maximal 21 Grad.
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3: Sofort immer am Abend zwischen 20 und 23 Uhr unser 90s Special mit ganz spezieller Musik. Am Montag geht's gitarrig zu, geht's rockig zu und so wollen wir auch jetzt weitermachen hier um kurz nach 9 ab in die nächste Stunde und ihr könnt unser Rockradio natürlich auch jederzeit, wann immer ihr wollt und wo immer ihr wollt, starten bei uns in der kostenlosen 90s Sender-App. Also, weiter geht's.

Partys 90s am Montagabend. Immer spezieller Sound in den Abendstunden und das ist der Rockmontag. Da geht es richtig gitarrig zu hier bei uns. 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Oder ihr geht auf unsere Seite 90s90s.de. Da gibt es dann ganz viele spezielle Radios aus der Musikwelt der 90er und natürlich auch 90s 90s Rock.

Ihr hört 90s 90s im Digitalradio DAB+. Abends immer 3 Stunden ganz spezieller Sound aus den 90ern. Heute der Montag mit den rockigen Klängen. Und nochmal ganz wichtig für euch, wir haben eine schöne Sender-App, eine kostenlose, die ihr gerne ausprobieren könnt. Da könnt ihr ganz, ganz viele verschiedene Spezialradios entdecken. Und eines davon, logischerweise auch 90s 90s Rock, ist auch dabei. Es wird weiter gerockt jetzt hier durch den Montagabend.

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1: Im Studio Gisa Weber. Nach dem großen Stromausfall in Reutlingen vermuten die Ermittler Brandstiftung. Unter anderem wird geprüft, ob Brandbeschleuniger im Spiel waren. Staatsschutz und Antiterrorzentrum ermitteln. Baden-Württembergs Innenminister Manuel Hagel sagt, wir werden mit aller Härte gegen die Täter vorgehen. Die Bundesregierung entscheidet Ende des Monats über eine Verlängerung des Tankrabatts, also kurz bevor er ausläuft. Bislang ist die Koalition zufrieden, wie die Steuersenkung klappt. Auch das IFO-Institut sagt, der Rabatt kommt an. Eine Verlängerung sehen die Experten aber kritisch, weil vor allem Vielfahrer profitieren. Der Iran hat seine Angriffe auf Israel vorerst für beendet erklärt. Bedingung sei aber, dass auch Israel seine Angriffe auf die Hisbollah-Miliz im Libanon beendet, heißt es in einer Erklärung. US-Präsident Trump hat inzwischen beide Seiten aufgefordert, die erneuten gegenseitigen Angriffe zu stoppen. Viel Grün, viel Ruhe, beste Trainingsbedingungen. Die deutsche Fußballnationalmannschaft hat ihr WM-Quartier im US-Bundesstaat North Carolina bezogen. Das DFB-Team kommt in Winston-Salem unter. Von dort aus reist die Mannschaft zu ihren Spielen. Am Sonntag geht es in Houston, Texas gegen Curaçao.
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2: Viele Wolken sind heute Nacht am Start. Dazu zieht von Westen Richtung Osten immer wieder Regen durch, teils auch kräftiger und ganz vereinzelt kann es noch mal krachen mit einem Gewitter. Die Tiefstwerte liegen zwischen 17 und 12 Grad. Morgen bleibt es oft wolkig, im Norden kommen Schauer und einzelne Gewitter dazu, im Süden regnet es länger, später wird das weniger bei maximal 21 Grad.
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3: Ja, eine Stunde Rocksound aus den 90ern gönnen wir uns noch bis 23 Uhr. Schön, dass ihr dabei seid, dass ihr eingeschaltet habt. Immer jeden Tag ein anderer Style der 90er Musik. Ab sofort hier bei 90s im Digitalradio DAB+. Und ihr könnt das natürlich jederzeit auch abrufen. Wir haben ganz viele Radios bei uns in der Sender-App oder auf unserer Seite auf 90s.de. Schön, dass ihr eingeschaltet habt. Hi.

Mit dem Rocksound aus den 90ern startet die Woche hier im Digitalradio DAB Plus bei 90s 90s. Und da könnt ihr natürlich auch gerne mal zu uns rüberkommen in unsere 90er-Welt, wenn ihr möchtet. Wir haben ja eine schöne Sender-App, eine kostenlose. Da gibt es ganz viele verschiedene spezielle Radios mit ganz spezieller 90er-Musik. Und selbstverständlich ist da auch 90s 90s Grunge und 90s 90s Rock mit dabei.

Der Rocksound hier bei 90s 90s im DAB Plus Special, immer am Montag 20 bis 23 Uhr. Und das Weiterhören, wie gesagt, ist jederzeit natürlich möglich. Ihr könnt unsere Sender-App gerne aufmachen oder sie runterladen, die kostenlose. Und da gibt es dann unser Grunge-Radio oder eben auch 90s 90s Rock für euch rund um die Uhr, wenn ihr möchtet.

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1: Im Studio Gisa Weber. Beim großen Stromausfall in Reutlingen gehen die Behörden von Brandstiftung aus. Innenminister Manuel Hage spricht von einer vorsätzlichen Tat. Staatsschutz und Antiterrorzentrum beim Landeskriminalamt ermitteln. Reutlingens Oberbürgermeister Thomas Keck hat den Vorfall scharf verurteilt. Wird der Tankrabatt nochmal verlängert? Darüber will die Bundesregierung entscheiden, kurz bevor die Steuersenkung Ende des Monats ausläuft. Bislang ist die Koalition zufrieden, wie die Steuersenkung klappt. Ein Regierungssprecher sagt, der Rabatt wirkt. Teheran hat angekündigt, seine Angriffe auf Israel zunächst wieder einstellen zu wollen. Unter der Bedingung, dass auch Israel seine Angriffe auf die Hisbollah-Miliz im Libanon stoppt. Die ersten gegenseitigen Angriffe beider Länder seit 2 Monaten hatten international für Besorgnis gesorgt. Die Fußball-WM rückt immer näher und das deutsche Team hat jetzt sein Turnierquartier bezogen. Der DFB-Tross kam am Abend unserer Zeit in Winston-Salem im US-Bundesstaat North Carolina an. Trainiert wird auf dem Gelände einer nahegelegenen Uni.
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2: Viele Wolken sind heute Nacht am Start. Dazu zieht von Westen Richtung Osten immer wieder Regen durch, teils auch kräftiger und ganz vereinzelt kann es noch mal krachen mit einem Gewitter. Die Tiefstwerte liegen zwischen 17 und 12 Grad. Morgen bleibt es oft wolkig, im Norden kommen Schauer und einzelne Gewitter dazu, im Süden regnet es länger, später wird das weniger bei maximal 21 Grad.

0: 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Enjoy the silence. Depeche Mode. Depeche Mode.
1: Martin Gore von Depeche Mode das erste Demo von Enjoy the Silence vorstellt, da ist der Song noch eine Ballade. Doch Bandkollege Alan Wilder erkennt das Potenzial des Stücks und macht daraus eine schnellere Version. Martin bleibt zwar skeptisch, wird aber dann von diesem Riesenerfolg des Songs überzeugt. Nochmal Glück gehabt. 90s, 90s.

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5: Und wir haben Note für Note akribisch das irgendwie geschoben. An der Gitarre ist das, was wir am längsten geschraubt haben.

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1: Im Studio Gisa Weber. Nach dem großen Stromausfall in Reutlingen vermuten die Ermittler Brandstiftung. Unter anderem wird geprüft, ob Brandbeschleuniger im Spiel waren. Staatsschutz und Antiterrorzentrum ermitteln. Baden-Württembergs Innenminister Manuel Hagel sagt, wir werden mit aller Härte gegen die Täter vorgehen. Ein gemeinsamer Kampfjet von Deutschland und Frankreich, den wird es nicht geben. Berlin und Paris sind zu dem Schluss gekommen, dass die entsprechenden Firmen nicht zusammenfinden. Unterschiedliche Waffensysteme und andere Techniken sollen weiter europäisch vernetzt bleiben. Die Bundesregierung entscheidet Ende des Monats über eine Verlängerung des Tankrabatts, also kurz bevor er ausläuft. Bislang ist die Koalition zufrieden, wie die Steuersenkung klappt. Auch das IFO-Institut sagt, der Rabatt kommt an. Eine Verlängerung sehen die Experten aber kritisch, weil vor allem Vielfahrer profitieren. Viel Grün, viel Ruhe, beste Trainingsbedingungen. Die deutsche Fußballnationalmannschaft hat ihr WM-Quartier im US-Bundesstaat North Carolina bezogen. Das DFB-Team kommt in Winston-Salem unter. Von dort aus reist die Mannschaft zu ihren Spielen. Am Sonntag geht es in Houston, Texas gegen Curaçao.
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2: Viele Wolken sind heute Nacht am Start. Dazu zieht von Westen Richtung Osten immer wieder Regen durch, teils auch kräftiger und ganz vereinzelt kann es noch mal krachen mit einem Gewitter. Die Tiefstwerte liegen zwischen 17 und 12 Grad. Morgen bleibt es oft wolkig, im Norden kommen Schauer und einzelne Gewitter dazu, im Süden regnet es länger, später wird das weniger bei maximal 21 Grad.

0: 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Disco 2000, Pop. Let's all meet up in the
1: year 2000. Ein trauriger Song mit einem glücklichen Ende für Pop. Der Text dreht sich um einen Nerd, der heimlich in seine Sandkassenfreundin verliebt ist, das beliebteste Mädchen der Schule. Ein Happy End gibt's nicht, sie gehen getrennte Wege und sehen sich nie wieder. Jarvis Cocker und Pulp verhilft allerdings der Song 1996 zum großen Durchbruch. Pulp gibt es nämlich schon seit 1977, also 19 Jahre lang warten die unverstandenen Nerds auf Erfolg. Und 19 Jahre später kommt ihr persönliches Happy End. 90s, 90s. Oh,

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Backstreet Boys. Gigi D'Agostino. Und neu dabei Green Day. When I Come Around. Angebotet von Jenny aus Dortmund über 90s Instagram.

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3: Im Studio Gisa Weber. Beim großen Stromausfall in Reutlingen gehen die Behörden von Brandstiftung aus. Innenminister Manuel Hagel spricht von einer vorsätzlichen Tat. Staatsschutz und Antiterrorzentrum beim Landeskriminalamt ermitteln. Reutlingens Oberbürgermeister Thomas Keck hat den Vorfall scharf verurteilt. Deutschland und Frankreich stoppen ihr gemeinsames Kampfjet-Projekt. Hintergrund ist auch ein Führungsstreit bei den zuständigen Unternehmen. Eigentlich sollte der Kampfjet ab 2040 das Rückgrat der deutsch-französischen Luftverteidigung sein und ältere Modelle ablösen. Der Iran hat seine Angriffe auf Israel vorerst für beendet erklärt. Bedingung sei aber, dass auch Israel seine Angriffe auf die Hisbollah-Miliz im Libanon beendet, heißt es in einer Erklärung. US-Präsident Trump hat inzwischen beide Seiten aufgefordert, die erneuten gegenseitigen Angriffe zu stoppen. Die Fußball-WM rückt immer näher und das deutsche Team hat jetzt sein Turnierquartier bezogen. Der DFB-Tross kam am Abend unserer Zeit in Winston-Salem im US-Bundesstaat North Carolina an. Trainiert wird auf dem Gelände einer nahegelegenen Uni.
2: Das ist das Wichtigste für den Moment. 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
4: Dickere Wolken sind gerade überall dabei und von Westen nach Osten zieht Regen durch, teils auch mal kräftiger, vereinzelt mit Gewitter. Dazu liegen die Temperaturen aktuell zwischen 17 und 12 Grad. Tagsüber bleibt's ziemlich grau und immer wieder nass. Erst mehr Regen und später eher einzelne Schauer. Dazu werden es 15 bis 21 Grad.
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0: 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Mola Adebisi über Snap the Power.
1: Ist ja eine riesenlange Geschichte. Snap the Power, dass dieser Song überhaupt rausgekommen ist, das ist ja schon der helle Wahnsinn. Der Song ist ja geklaut. Der Beat ist von Mantronix und dieses I've Got the Power ist nur rausgesampelt. Dann haben sie das als Instrumental rausgebracht und dann haben sie den Rap geklaut von Schoolie D. Und dann kam das raus und dann haben die Amerikaner die verklagt und daraufhin ist dann der Turbo B auf den Track gekommen und dann gab es ja diese amerikanische Version von The Power und es gab die europäische Version von The Power. Und die europäische geklaute Version war dann viel, viel erfolgreicher als die amerikanische Version. Das ist jetzt der Hit, den wir kennen. Aber die Geschichte dahinter ist schon sehr, sehr, sehr genial. 90s.

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1: Nun, da sich der Vorhang der Nacht von der Bühne hebt, kann das Spiel beginnen, das uns vom Drama einer

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3: Im Studio Gisa Weber. Nach dem großen Stromausfall in Reutlingen vermuten die Ermittler Brandstiftung. Unter anderem wird geprüft, ob Brandbeschleuniger im Spiel waren. Staatsschutz und Antiterror.